0: Wahnsinn, was Musik für eine Power in einem wecken kann.
1: Dirk Darmstädter von den Jeremy Days über Tears for Fears. Shout!
2: Erstmal, der Song ist schon mal so toll, auch in seiner Einfachheit auch, weil es ist ja immer nur der gleiche Chord Change. Und der Sound ist monumental. Man will einfach nur mitsingen und auf die Straße laufen und seine Fäuste nach oben. Für mich so ein übergeordneter Protestsong. Und das ist ja was Musik auch machen kann. Es muss ja gar nicht im Text so vorhanden sein. Musik kann einen frei machen und kann einem Kräfte geben, die man gar nicht wusste, dass man sie hat.
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1: Viele Wolken hängen gerade am Himmel und von Westen her kommt auch schon wieder Regen rein. Die Temperaturen liegen aktuell zwischen 13 und 7 Grad. Im Laufe des Tages geht's dann wechselnd wolkig weiter. Zwischendurch kann's kurze Schauer geben und vereinzelt auch mal ein Gewitter. Dazu werden es maximal bis 18 Grad.
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1: Im Studio Imme Kasten. Die Fußball-WM läuft. Im Aztekenstadion in Mexiko-Stadt hat Co-Gastgeber Mexiko das Eröffnungsspiel gegen Südafrika mit 2:0 gewonnen. Zuvor sorgten internationale Musikstars bei der Eröffnungsfeier für Stimmung. Deutschland startet am Sonntag gegen Curaçao ins Turnier. In der EU gelten von heute an verschärfte Asylregeln. Unter anderem sollen Asylverfahren schon an den Außengrenzen durchgeführt werden, an denen Schutzsuchende zuerst ankommen. Menschen mit geringen Aussichten auf Asyl sollen dort festgehalten und bei einem negativen Bescheid letztendlich wieder abgeschoben werden. US-Präsident Trump stellt ein baldiges Abkommen mit dem Iran in Aussicht. Eine Unterzeichnung könnte in den kommenden Tagen erfolgen, möglicherweise in Europa, sagt er. Zugleich nahm er angedrohte Angriffe vorerst zurück. Aus Teheran gibt es bisher keine Bestätigung. Die Verjährungsfrist bei Vergewaltigung soll verlängert werden. Dafür macht sich Bundesjustizministerin Hubig stark. 5 Jahre sind es derzeit, das sei zu kurz, sagte sie dem Redaktionsnetzwerk Deutschland. Hubig hält 20 Jahre für angemessen.
0: Niedersachsen-Wetter mit KI-Support.
2: Viele Wolken hängen gerade am Himmel und von Westen her kommt auch schon wieder Regen rein. Die Temperaturen liegen aktuell zwischen 13 und 7 Grad. Im Laufe des Tages geht's dann wechselnd wolkig weiter. Zwischendurch kann's kurze Schauer geben und vereinzelt auch mal ein Gewitter. Dazu werden es maximal bis 18 Grad.
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0: Niedersachsen-Wetter mit KI-Support.
1: Viele Wolken hängen gerade am Himmel und von Westen her kommt auch schon wieder Regen rein. Die Temperaturen liegen aktuell zwischen 13 und 7 Grad. Im Laufe des Tages geht's dann wechselnd wolkig weiter. Zwischendurch kann es kurze Schauer geben und vereinzelt auch mal ein Gewitter. Dazu werden es maximal bis 18 Grad.
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1: Im Studio Imme Kasten. Ja, jetzt läuft sie, die Fußball-WM. Im Aztekenstadion in Mexiko-Stadt ist das Eröffnungsspiel zwischen Co-Gastgeber Mexiko und Südafrika über die Bühne gegangen. Mexiko setzte sich dabei mit 2:0 durch. Zuvor gab es eine große Eröffnungsfeier mit internationalen Musikstars. Deutschland startet am Sonntag gegen Curaçao ins Turnier. In der EU gelten von heute an verschärfte Asylregeln. Unter anderem sollen Asylverfahren schon an den Außengrenzen durchgeführt werden, an denen Schutzsuchende zuerst ankommen. Menschen mit geringen Aussichten auf Asyl sollen dort festgehalten und bei einem negativen Bescheid letztendlich wieder abgeschoben werden. Die Verjährungsfrist bei Vergewaltigung soll verlängert werden. Dafür macht sich Bundesjustizministerin Hubich stark. 5 Jahre sind es derzeit, das sei zu kurz, sagte sie dem Redaktionsnetzwerk Deutschland. Hubich hält 20 Jahre für angemessen. Heute steht der womöglich größte Börsengang in der Geschichte an. Elon Musk will für sein Raumfahrtunternehmen SpaceX umgerechnet rund 75 Milliarden Dollar einsammeln und damit alle anderen Aktiendebüts in den Schatten stellen. Musk könnte so der erste Billionär der Welt werden.
0: Niedersachsen-Wetter mit KI-Support.
2: Viele Wolken hängen gerade am Himmel und von Westen her kommt auch schon wieder Regen rein. Die Temperaturen liegen aktuell zwischen 13 und 7 Grad. Im Laufe des Tages geht's dann wechselnd wolkig weiter. Zwischendurch kann es kurze Schauer geben und vereinzelt auch mal ein Gewitter. Dazu werden es maximal bis 18 Grad.
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0: Fritz Overkill. Heute dreh ich lauter. Reinhold Heil von Spliff über New Order, Blue Monday.
1: Blue Monday war das auch eine, war 83, wurde ja für die deutsche Version von Deutschland 83, das war eine Serie, für die ich den Score geschrieben habe, wurde das als Titelmelodie ausgesucht, und ich war total dagegen, weil ich eigentlich das Stück nicht mehr hören konnte. Und das hatte halt so eine Programmierung von einem Oberheim DMX Drumcomputer mit diesem maschinengewehrähnlichen Bassdrum, die so dynamisch war. Und damals konnte ich das irgendwie nicht leiden. Vielleicht wahrscheinlich auch, weil es einfach überall rauskam aus den Lautsprechern. Und im Nachhinein denkt man natürlich, ja, Klassiker, ne? Ist einfach sofort erkennbar, der Text auch, die ganze Atmosphäre, geil. Ich fand halt dieses Drum-Programming, ging mir irre auf die Nerven, aber wie gesagt, im Nachhinein eher besser, als ich es damals empfunden habe.
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0: Niedersachsen-Wetter mit KI-Support.
1: Viele Wolken hängen gerade am Himmel und von Westen her kommt auch schon wieder Regen rein. Die Temperaturen liegen aktuell zwischen 13 und 7 Grad. Im Laufe des Tages geht's dann wechselnd wolkig weiter. Zwischendurch kann's kurze Schauer geben und vereinzelt auch mal ein Gewitter. Dazu werden es maximal bis 18 Grad.
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1: Im Studio Imme Kasten. Die Fußball-WM läuft. Im Aztekenstadion in Mexiko-Stadt hat Co-Gastgeber Mexiko das Eröffnungsspiel gegen Südafrika mit 2:0 gewonnen. Zuvor sorgten internationale Musikstars bei der Eröffnungsfeier für Stimmung. Deutschland startet am Sonntag gegen Curaçao ins Turnier. US-Präsident Trump hat die für heute Nacht angedrohten Angriffe auf den Iran wieder abgesagt. Nach Gesprächen mit Teheran zeichnet sich eine Verhandlungslösung ab, schrieb er auf seinem Online-Portal. Angeblich soll ein Friedensabkommen bevorstehen. Details nannte Trump nicht. Heute steht der womöglich größte Börsengang in der Geschichte an. Elon Musk will für sein Raumfahrtunternehmen SpaceX umgerechnet rund 75 Milliarden Dollar einsammeln und damit alle anderen Aktiendebüts in den Schatten stellen. Musk könnte so der erste Billionär der Welt werden. Im Bundestag geht's heute erstmals um die umstrittene Reform der gesetzlichen Krankenkassen. Der Entwurf von Bundesgesundheitsministerin Baken sieht unter anderem vor, dass Patienten mehr bei Medikamenten zuzahlen sollen. Außerdem wird über die umstrittene Reform des Heizungsgesetzes beraten.
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1: In Braunschweig startet heute der Tag der Niedersachsen, das große Landesfest mit Konzerten, Bühnen und Mitmachaktionen in der Innenstadt. 3 Tage lang zeigen sich Kulturvereine und Ehrenamt aus dem ganzen Land. Erwartet werden über 300.000 Besucherinnen und Besucher.
0: Niedersachsen-Wetter mit KI-Support.
2: Wolken und zwischendurch immer mal wieder ein kurzer Schauer. Vereinzelt kann es auch krachen. Zum Nachmittag wird es mal freundlicher. Richtig stabil bleibt es aber nicht. Die Höchstwerte liegen heute zwischen 15 und 18 Grad. Am Abend schieben sich von Westen her wieder mehr Wolken rein. Am Wochenende geht's meist grau und nass weiter. Dazu am Samstag an der Küste mit Sturmböen, Sonntag auch mal mit Gewittern.
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2: Die A7 Kassel Richtung Hannover ist zwischen Echte und Seesen im Harz wegen eines brennenden PKWs gesperrt. Und auf der A31 Meppen-Leer ist der Ems-Tunnel in beide Richtungen gesperrt.
3: Und schon ist die Woche fast wieder vorbei. Es ist Freitag. Kurz nach 5, guten Morgen.
4: Guten Morgen.
3: Ich habe ja zu Superman irgendwie eine besondere Beziehung. Ich habe nicht nur damals die Comics alle gelesen, nein, ich habe auch ein wunderschönes Geschenk bekommen, mal zum Geburtstag von 80s übrigens, und zwar eine kleine Figur, die eben Superman darstellt, und da ist mein Kopf drauf. Also ja. Das ist wirklich kunstvoll gemacht, und ja. Jeder sagt, was ist das denn? Das ist richtig schön, muss ich sagen.
4: Ja, nicht nur für uns, sondern für viele Hörer bist du ja auch so eine Art Superman der 80er. Aber warum reden wir darüber? Heute ist dieser 12.06. für Superman einen wichtigen Tag.
3: Ja, denn DC Entertainment, die Mutterfirma von Superman, hat dieses Datum zum US-amerikanischen Superman Day gemacht. Aber ich finde, wir sollten eigentlich auch die Supermänner und Superfrauen ehren, die gar nicht als solche zu erkennen sind, die im Krankenhausdienst machen und die viele, viele Jobs machen, um die wir sehr dankbar sein müssen. Das sind auch Supermänner und Superfrauen.
4: Ihr solltet Capes tragen, ihr Lieben.
3: Und für alle Supermänner, für alle Superfrauen gibt's jetzt Musik. Kim Wilde, You from a Bridge.

0: Herzen und die Menschen fühlen das. Das sagte Chaka Khan über ihre Musik. Habt ihr hier gerade gehört mit Rufus und Ain't Nobody bei 80s.
1: Ja, von unserem nächsten Sänger kann man Ähnliches sagen, weil Jimmy Somerville nicht nur über die Themen singt, die ihm am Herzen liegen, sondern auch über Dinge, die ihm selbst passiert sind. Und die waren nicht immer so ganz einfach. Er ist nämlich aufgewachsen in einer kleinen Stadt und hat sehr viele Anfeindungen wegen seiner Homosexualität erleiden müssen. Und dann als Popstar sich offen dazu zu bekennen, schwul zu sein und auch noch darüber zu singen, das war gerade in den 80ern sehr mutig und wagnisreich, was die Karriere betrifft. Hier ist er, hier ist Jimmy Somerville und Bronski Beat, Small Town Boy.

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2: Der heutige 12. Juni im Jahr 1982 ist ein, ja, spaßiger Tag für den Sänger Markus. Der Star der neuen deutschen Welle macht den höchsten Charteinstieg der Woche und geht von 0 auf Platz 22 mit Ich will Spaß.
3: Wir wollen Spaß.
2: Und es geht natürlich musikalisch deutschsprachig weiter. Und zwar heute am 12. Juni hat Klaus Eberhartinger Geburtstag. Klaus wer?
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2: Klaus Eberhartinger wird am 12. Juni 1950 geboren und gehört zu der österreichischen Band Erste Allgemeine Verunsicherung. Die EAV hat in den 80ern viele Menschen mit viel Ironie und Humor richtig glücklich gemacht. Also von mir einen Glückwunsch.
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1: Im Studio Anna Löwer. Die Fußball-WM ist jetzt in vollem Gange. Co-Gastgeber Mexiko hat das Eröffnungsspiel gegen Südafrika gewonnen. Der Endstand 2:0. Zuvor gab es im Aztekenstadion in Mexiko-Stadt eine große Eröffnungsfeier mit internationalen Musikstars. Deutschland startet am Sonntag gegen Curaçao ins Turnier. In der EU gelten ab heute verschärfte Asylregeln. Unter anderem sollen Asylverfahren schon an den Außengrenzen durchgeführt werden, an denen Schutzsuchende zuerst ankommen. Menschen mit geringen Aussichten auf Asyl sollen dort festgehalten und bei einem negativen Bescheid letztendlich wieder abgeschoben werden. Im Bundestag geht es heute erstmals um die umstrittene Reform der gesetzlichen Krankenkassen. Der Entwurf von Gesundheitsministerin Wagen sieht unter anderem vor, dass Patienten mehr bei Medikamenten zuzahlen sollen. Außerdem wird über die Reform des Heizungsgesetzes beraten. Heute steht der womöglich größte Börsengang in der Geschichte an. Elon Musk will für sein Raumfahrtunternehmen SpaceX umgerechnet rund 75 Milliarden Dollar einsammeln und damit alle anderen Aktiendebüts in den Schatten stellen. Musk könnte so der erste Billionär der Welt werden.
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2: In Braunschweig startet heute der Tag der Niedersachsen, das große Landesfest mit Konzerten, Bühnen und Mitmachaktionen in der Innenstadt. 3 Tage lang zeigen sich Kulturvereine und Ehrenamt aus dem ganzen Land. Erwartet werden über 300.000 Besucherinnen und Besucher.
0: Niedersachsen-Wetter mit KI-Support.
3: Wolken und zwischendurch immer mal wieder ein kurzer Schauer. Vereinzelt kann es auch krachen. Zum Nachmittag wird es mal freundlicher. Richtig stabil bleibt es aber nicht. Die Höchstwerte liegen heute zwischen 15 und 18 Grad. Am Abend schieben sich von Westen her wieder mehr Wolken rein. Am Wochenende geht's meist grau und nass weiter. Dazu am Samstag an der Küste mit Sturmböen, Sonntag auch mal mit Gewittern.
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3: Die A7 Kassel Richtung Hannover ist zwischen Echte und Seesen im Harz wegen eines brennenden PKWs gesperrt. Und auf der A31 Meppen-Leer ist der Emstunnel in beide Richtungen gesperrt.
4: Freitag, 5:30 ist durch, guten Morgen.
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4: Wenn man das heutige Datum, also 12, 6 und 2026 zusammenzählt und dann durch 255,5 teilt, ergibt das 8.
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4: Ja, ich gebe zu, es war ein bisschen kompliziert, auf die 8 zu kommen, aber darum geht's, genau. Hier ist Michael Jackson, Smooth Criminal. 80s.

0: Die Geschichte von Johnny and Mary, die vor allem in Deutschland besonders erfolgreich war. Robert Palmer war das. Die Woche nimmt schnell ihren Lauf. Es ist nämlich schon Freitag, aber das heißt ja nicht, dass wir heute nicht auch mit euch spielen wollen.
1: Nein, und das wird der Glückstag von Yvonne werden, das habe ich im Gefühl.
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3: Hallo?
0: Yvonne, guten Morgen. Peter und Marie, 80s, 80s hier, hallo.
1: Hallo.
3: Hi, Kai. Hallo.
0: Du, sag mal, Isny, das müsste ich ja eigentlich wissen, weil das ist gar nicht weit weg von München. Ich bin da auch schon durchgefahren, aber sag mal genau, wo ist es?
3: Das gehört eigentlich zum Kreis Ravensburg, aber liegt eher in der Nähe von Kempten. Also Bodensee ist so an die 40 Kilometer bloß weg, also schon die Ecke. Also
0: bin ich mit München
3: Ecke,
0: doch ein bisschen weiter weg. Ja, okay, aber...
3: Schon, ja.
0: Ja, gut, aber ja, ich bin auf jeden Fall mal durchgefahren, deswegen sagt mir der Name auch was und ich habe gute Erinnerungen. Das ist eigentlich ganz schön da bei euch, ne?
3: Wunderbar, wunderbare Naturschutzgebiet. Biete viel Kultur, viel Altstadt, alte Stadtmauer zum Begutachten. Und das ist immer was geboten, ist wunderbar.
0: Arbeitest du beim Verkehrsamt auch? Immer was?
3: Nein, leider nicht. Aber vielleicht sollte ich mich da mal bewerben. Das wäre vielleicht was, genau.
1: Ich habe noch eine Frage zu Isny. Stimmt es wirklich, dass ihr eine Stadt seid, die eine eigene Insel hat?
3: Das wäre mir neu.
1: Na, die historische Altstadt war wohl früher von einem Wassergraben umgeben. Und deswegen wird dieser Teil auch Insel genannt. Das habe ich jetzt recherchiert für dich.
3: Um Gottes Willen, da bin ich ja total aufgeschmissen.
1: Im Zweifel liege ich falsch. Aber ich recherchiere das nochmal für dich.
0: Marie, ist da ganz genau.
3: Nee, das ist richtig, 100%ig eben. Oh, peinlich. Geht
0: nein,
3: das schon gut
0: los? Nein, das ist überhaupt nicht peinlich. Mein Gott, Hauptsache, du hast gerade eure Stadt so schön beschrieben. Da, ob da nur Wassergraben. Gut, das ist dann noch besser, aber muss man ja nicht wissen. Viel wichtiger wäre, wenn du weißt, wie die 80er Musik so funktioniert. Ne? Das, darum geht es jetzt nämlich gleich. Und,
3: ja, ich planiere mich nicht bis auf die Knochen.
0: Das kann überhaupt nicht passieren, okay. Weil Marie und ich sind da auch manchmal wirklich, wissen auch nicht weiter. Also das
1: vor allem
0: passiert
1: jeden. Peter hat jetzt nur sich selber genannt, um höflich zu sein. Ich bin da immer sehr.
0: Nein. Also, 8 Sekunden lang, ein Hit aus den 80ern, du sagst uns, wer singt oder wie der Song heißt. Oder beides. Ja? Okay. Yvonne, los geht's.
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3: And Paul Young? Living in a world of a common people oder irgendwie so?
0: So fast, ja. Aber das Paul Young war auf jeden Fall 100%ig richtig. Wie der Song richtig heißt, das hören wir jetzt in der Auflösung.

0: Love of the Common People, so heißt der Song ganz exakt. Okay. Du hast das fast richtig gemacht, das reicht uns aber völlig aus. Du hast ja Paul Young gesagt,
1: das ist
0: ja, also alles klar.
2: Du? Herzlichen Glückwunsch.
0: Okay. Dann gehen ein paar wunderschöne 80s Socken nach Isney an dich, liebe Yvonne. Und ja, wir hoffen, du hast Spaß
2: damit. Wunderbar, super, vielen Dank.

0: The Flirts und Passion. Einen schönen guten Morgen.
1: Guten Morgen, Peter und Marie hier.
0: Wenn die deutsche Mannschaft siegt, dann wird ja immer gesungen Major Tom. Aber es gibt da noch einen anderen Song, der bei vielen, vielen sportlichen Gelegenheiten immer wieder angestimmt wird. Marie, kannst du dir denken, welcher das wohl sein wird?
1: Aloha, hey, aloha.
0: Ja, oder auch dieser hier.

0: natürlich.
1: Die absolute Hymne, muss man sagen. Und es ist ja ganz interessant, mal zu sehen, wie ist dieser Song eigentlich entstanden und was ist eigentlich so das Geheimnis dieser Ohrwürmer? Und da gibt es eine ganz interessante Doku bei Arte, Queen, We Are the Champions. Da kommen auch Brian May und Roger Taylor von Queen zu Wort in der Arte Mediathek oder linear heute um 22.30 Uhr bei Arte.
0: Und hier bei 80s, da geht's jetzt weiter an diesem Freitag mit dem Cruel Summer. Hier sind Bananarama.

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1: Im Studio Anna Löwer. Die Fußball-WM ist jetzt in vollem Gange. Co-Gastgeber Mexiko hat das Eröffnungsspiel gegen Südafrika gewonnen. Der Endstand 2:0. Zuvor gab es im Aztekenstadion in Mexiko-Stadt eine große Eröffnungsfeier mit internationalen Musikstars. Deutschland startet am Sonntag gegen Curaçao ins Turnier. In der EU gelten ab heute verschärfte Asylregeln. Unter anderem sollen Asylverfahren schon an den Außengrenzen durchgeführt werden, an denen Schutzsuchende zuerst ankommen. Menschen mit geringen Aussichten auf Asyl sollen dort festgehalten und bei einem negativen Bescheid letztendlich wieder abgeschoben werden. Im Bundestag geht es heute erstmals um die umstrittene Reform der gesetzlichen Krankenkassen. Der Entwurf von Gesundheitsministerin Wagen sieht unter anderem vor, dass Patienten mehr bei Medikamenten zuzahlen sollen. Außerdem wird über die Reform des Heizungsgesetzes beraten. Heute steht der womöglich größte Börsengang in der Geschichte an. Elon Musk will für sein Raumfahrtunternehmen SpaceX umgerechnet rund 75 Milliarden Dollar einsammeln und damit alle anderen Aktiendebüts in den Schatten stellen. Musk könnte so der erste Billionär der Welt werden.
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2: Ein Barbetreiber aus Hannover muss für 12 Jahre hinter Gitter. Er hatte im Herbst einem Mann mit einer Waffe ins Gesicht geschossen und ihn so getötet. Zuvor gab es Streit zwischen den beiden. Der Mann wurde wegen Totschlags verurteilt. Das Urteil ist noch nicht rechtskräftig.
0: Niedersachsen-Wetter mit KI-Support.
3: Wolken und zwischendurch immer mal wieder ein kurzer Schauer. Vereinzelt kann es auch krachen. Zum Nachmittag wird es mal freundlicher. Richtig stabil bleibt's aber nicht. Die Höchstwerte liegen heute zwischen 15 und 18 Grad. Am Abend schieben sich von Westen her wieder mehr Wolken rein. Am Wochenende geht's meist grau und nass weiter. Dazu am Samstag an der Küste mit Sturmböen, Sonntag auch mal mit Gewittern.
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3: Die A7 Kassel Richtung Hannover ist zwischen Echte und Seesen im Harz wegen eines brennenden PKWs gesperrt.
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4: Ein bisschen Zeit haben wir noch fürs Wochenende. Es ist nämlich erst kurz nach 6 an diesem Freitag. Guten Morgen.
5: Guten Morgen, hier sind Peter und Marie. Das kommerziellste und erfolgreichste Album von Yes ist bis heute 90-125.
4: Ja, und wer jetzt überlegt, oh, was kann das denn sein? Jahreszahlen oder was? Nein, es ist ganz, ganz einfach, denn 90-125 ist einfach nur die exakte Katalognummer des Albums bei ihrer Plattenfirma. Also,
5: genial.
4: Da waren sie ungeheuer kreativ, muss man sagen. Aber das Album hat es in sich. War das erfolgreichste von Yes, wie Marie schon sagte. Und daraus hören wir jetzt auch einen Song, nämlich Owner of a Lonely Heart. Hier sind Yes.

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0: Unser Studio ist noch voll besetzt. Peter und Marie sind hier. Guten Morgen.
1: Guten Morgen.
0: Unsere deutschen Fußballjungs, die haben ja noch ein bisschen Zeit bis zum ersten Spiel. Sonntag geht's erst los gegen Curaçao. Die können sich noch ein bisschen ausruhen und hoffentlich ganz, ganz viel Kraft schöpfen. Ja, und dann geht's los. Und dann gibt's ja auch ein paar Public Viewings. Und da wird natürlich wieder ein ganz bestimmter Song gesungen in allen Kneipen und überall, wo das aufgeführt wird.
1: Und gerade die 80er-Fans, die werden da ordentlich mitschmettern. Es geht nämlich um Peter Schilling und sein Major Tom.
0: Ja, in den Stadien wird das natürlich nicht gesungen. Das hat die FIFA ja nicht erlaubt. Aber hier bei uns zu Hause, da wird hoffentlich ganz, ganz viel gesungen. Und dieser Song ist ja für Peter Schilling ein Goldgewinn. Denn so einen Hit zu haben, das ist schon was ganz Besonderes. Und 2024, da wurde dieser Hit sozusagen in einer Online-Petition gewählt. Denn vorher war der inoffizielle Hit bei Toren der deutschen Mannschaft dieser hier, nämlich Zombie Nation von Kernkraft 400. Wenn ihr jetzt sagt, was ist das? Na, dieser hier.

0: Seit 2024 hören wir das nicht mehr so oft, sondern da hat Peter Schilling das Zepter übernommen mit seinem Major Tom. Und wir können nur hoffen, dass wir das ganz, ganz oft hören in den nächsten Wochen.
1: Ja, Daumen sind gedrückt und fürs gute Omen hören wir jetzt schon mal Major Tom, völlig losgelöst. Hier ist Peter Schilling bei 80s.

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1: Im Studio Anna Löwer. Das Warten für Fußballfans hat ein Ende. Die WM in Nordamerika ist offiziell eröffnet. Zum Start hat Co-Gastgeber Mexiko mit 2:0 gegen Südafrika gewonnen. Danach setzte sich Südkorea mit 2:1 gegen Tschechien durch. Zuvor war das Turnier mit einer großen Feier eröffnet worden. Im Bundesrat geht es heute um einen besseren Schutz vor häuslicher Gewalt. Die Länder entscheiden darüber, ob künftig elektronische Fußfesseln zum Einsatz kommen. Außerdem sollen Apotheken mehr Geld für Notdienste gerade in ländlichen Regionen bekommen. Damit soll die Versorgung mit Medikamenten abgesichert werden. Die EU will weniger Asylsuchende und verschärft deswegen ab heute die Regeln. Asylverfahren sollen jetzt direkt an den EU-Außengrenzen durchgeführt werden, an denen Schutzsuchende ankommen. Wer keine guten Aussichten auf Asyl hat, soll festgehalten und bei Ablehnung direkt wieder abgeschoben werden. Es soll der größte Börsengang der Geschichte werden. Ab heute wird Elon Musks Raumfahrtunternehmen SpaceX an der Börse gehandelt. Experten mahnen, dass die Bewertung von SpaceX gerade zu hoch ausfallen könnte, auch wegen des Mythos rund um Musk.
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2: Ein Barbetreiber aus Hannover muss für 12 Jahre hinter Gitter. Er hatte im Herbst einem Mann mit einer Waffe ins Gesicht geschossen und ihn so getötet. Zuvor gab es Streit zwischen den beiden. Der Mann wurde wegen Totschlags verurteilt. Das Urteil ist noch nicht rechtskräftig.
0: Niedersachsen-Wetter mit KI-Support.
3: Wolken und zwischendurch immer mal wieder ein kurzer Schauer. Vereinzelt kann es auch krachen. Zum Nachmittag wird es mal freundlicher. Richtig stabil bleibt es aber nicht. Die Höchstwerte liegen heute zwischen 15 und 18 Grad. Am Abend schieben sich von Westen her wieder mehr Wolken rein. Am Wochenende geht's meist grau und nass weiter. Dazu am Samstag an der Küste mit Sturmböen, Sonntag auch mal mit Gewittern.
0: Niedersachsen Verkehr.
3: Die A7 Kassel Richtung Hannover ist zwischen Echte und Seesen im Harz wegen eines brennenden PKWs gesperrt. Und die Straße zwischen Laatzen und Sehende ist zwischen Wilhelm-Henze-Weg und Wassel nach einem Unfall in beiden Richtungen gesperrt.
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4: Kurz nach 6:30, guten Morgen, Peter und Marie.
5: Hallo, schön, dass ihr mit dabei seid. Gleich Peter alleine für euch und zwar mit einer spannenden Popstory im Gepäck. Er hat es wieder getan und zwar nur für euch, lange recherchiert und spannende Fakten rausgesucht.
4: Ich habe es wieder getan, ja, ganz genau. Da, das ist der Hit einer deutschen Band, nämlich von Trio, aber es gibt einen anderen Song einer englischen Band, die beinhaltet auch diese drei Wörter. Welcher das ist, könnt ihr euch vielleicht schon denken und wenn nicht, ihr hört ihn gleich und vor allem auch die Story dazu in ein paar Minuten. Jetzt erstmal OMD Enola Gay. Da, das ist der Hit einer deutschen Band, nämlich von Trio, aber es gibt einen anderen Song einer englischen Band, die beinhaltet auch diese drei Wörter. Welcher das ist, könnt ihr euch vielleicht schon denken und wenn nicht, ihr hört ihn gleich und

0: Findet ihr nicht auch, dass die Du-Du-Du, die Da-Da-Da wie Babysprache klingt?
1: Ja.
0: Und damit liegt ihr genau richtig. Denn für den weltberühmten Refrain hat Sting einfach das Gebrabbel seines damals noch kleinen Sohns Joseph verwendet. Fast möchte man glauben, die Jungs von The Police hätten es sich bei diesem Song also besonders einfach gemacht. In den 80ern galt manchem Musikkritiker das Lied als Beweis für den Niedergang der Popmusik. Doch das Gegenteil ist der Fall. Sting hat sich immer darüber geärgert, dass Leute sich nur über den Refrain amüsiert haben, ohne auf den Text des gesamten Songs zu achten. Denn tatsächlich geht es in Die Du-Du-Du, die Da-Da-Da um Politiker und Persönlichkeiten des öffentlichen Lebens, die mit einfachen Worten und sinnentleerten Statements zu uns sprechen. Sting erklärt dazu in einem Interview: In dem

0: Hallo, 80s 80s hier. Ich bin Peter Ellmann und nehme natürlich Marie und die hat was für euch.
1: Wenn ihr hier und da das Gefühl habt, ich möchte das mal ein bisschen spezieller haben hier mit der 80s Musik. Genau darauf sind wir komplett eingestellt. Ihr klickt euch in die kostenfreie 80s 80s Sender App oder ins Web und da findet ihr beispielsweise ein ganzes Radio voller Musik nur aus dem Hip-Hop-Bereich oder Rock oder NDW. Und Peter darf sich hin und wieder einen Song aussuchen, den er hier im Programm dann spielt.
0: Ja, diesmal habe ich etwas aus dem Breakdance-Radio rausgesucht und da merkt man, dass Deutschland manchmal so ein bisschen, was Popkultur betrifft, verzögert reagiert. Denn diesen Song, den wir jetzt hören werden, das war die erfolgreichste Single in Großbritannien im Jahr 84, war wahnsinnig erfolgreich, aber in Deutschland kam das Ganze nur auf Platz 74. Und das liegt einfach daran, dass die Breakdance-Welle erst so ganz langsam zu uns rüber geschwappt ist. Dann allerdings war sie natürlich auch da. Hier sind Break Machine und Street Dance.

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1: Im Studio Anna Löwer. Das Warten für Fußballfans hat ein Ende. Die WM in Nordamerika ist offiziell eröffnet. Zum Start hat Co-Gastgeber Mexiko mit 2:0 gegen Südafrika gewonnen. Danach setzte sich Südkorea mit 2:1 gegen Tschechien durch. Zuvor war das Turnier mit einer großen Feier eröffnet worden. Im Bundesrat geht es heute um einen besseren Schutz vor häuslicher Gewalt. Die Länder entscheiden darüber, ob künftig elektronische Fußfesseln zum Einsatz kommen. Außerdem sollen Apotheken mehr Geld für Notdienste gerade in ländlichen Regionen bekommen. Damit soll die Versorgung mit Medikamenten abgesichert werden. Die EU will weniger Asylsuchende und verschärft deswegen ab heute die Regeln. Asylverfahren sollen jetzt direkt an den EU-Außengrenzen durchgeführt werden, an denen Schutzsuchende ankommen. Wer keine guten Aussichten auf Asyl hat, soll festgehalten und bei Ablehnung direkt wieder abgeschoben werden. Es soll der größte Börsengang der Geschichte werden. Ab heute wird Elon Musks Raumfahrtunternehmen SpaceX an der Börse gehandelt. Experten mahnen, dass die Bewertung von SpaceX gerade zu hoch ausfallen könnte, auch wegen des Mythos rund um Musk.
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2: Die größte Gefahr für die Demokratie in Niedersachsen geht vom Rechtsextremismus aus. Das hat Innenministerin Behrens bei der Vorstellung des neuen Verfassungsschutzberichts gesagt. Demnach ist die Zahl der Rechtsextremisten im Land deutlich auf 2700 gestiegen. Die Szene setzt mittlerweile verstärkt auf Kampfsportangebote, um neue Anhänger anzulocken.
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3: Viele Wolken sind heute Morgen am Start und zwischendurch kann es immer mal wieder nass werden. Dazu wird es später am Tag mit maximal 17 bis 19 Grad ganz okay. An der Küste kann es aber auch mal ruppig werden mit Sturmböen. Morgen bleibt es wolkig mit Schauern bei bis zu 21 Grad und am Sonntag geht es ähnlich weiter, vereinzelt sogar mit Gewitter.
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3: Die A7 Kassel Richtung Hannover ist zwischen Echte und Seesen im Harz wegen eines brennenden LKWs gesperrt. Die Straße zwischen Laatzen und Sehende ist zwischen Wilhelm-Henze-Weg und Wassel nach einem Unfall in beiden Richtungen gesperrt. Und in Garbsen ist die Maienfelder Straße zwischen Gutenbergstraße und Bären-Bosteler Straße in beiden Richtungen wegen einer Sportveranstaltung bis heute Abend gesperrt.
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4: Die Stunde nach 7 Uhr. Schönen guten Morgen.
5: Hallo, hier sind Peter und Marie.
4: Ich habe ja zu Superman irgendwie eine besondere Beziehung. Ich habe nicht nur damals die Comics alle gelesen, nein, ich habe auch ein wunderschönes Geschenk bekommen, mal zum Geburtstag von 80s übrigens, und zwar eine kleine Figur, die eben Superman darstellt und da ist mein Kopf drauf. Also
5: ja.
4: Das ist wirklich kunstvoll gemacht und jeder sagt, was ist das denn? Das ist richtig schön, muss ich sagen.
5: Ja, nicht nur für uns, sondern für viele Hörer bist du ja auch so eine Art Superman der 80er. Aber warum reden wir darüber? Heute ist dieser 12.06. für Superman einen wichtiger Tag.
4: Ja, denn DC Entertainment, die Mutterfirma von Superman, hat dieses Datum zum US-amerikanischen Superman Day gemacht. Aber ich finde, wir sollten eigentlich auch die Supermänner und Superfrauen ehren, die gar nicht als solche zu erkennen sind, die im Krankenhausdienst machen und die viele, viele Jobs machen, um die wir sehr dankbar sein müssen. Das sind auch Supermänner und Superfrauen.
5: Ihr solltet Capes tragen, ihr Lieben.
4: Und für alle Supermänner, für alle Superfrauen gibt's jetzt Musik. Simply Red, Money's Too Tight to Mention.

0: Mord und True Faith. Es ist Freitag, wir freuen uns schon mal aufs Wochenende. Schönen guten Morgen.
1: Yes, hi. Aber bevor wir uns so richtig aufs Wochenend-Feeling freuen, freuen wir uns erstmal darüber, dass Freitag ist. Denn an diesem Tag, da kommt immer ein neuer Song rein in unser Neo-Radio. Und da drin, da tummeln sich alle 80er-Stars, die neue Musik rausgebracht haben. Oder aber aktuelle Künstler, die damals noch nicht mal gelebt haben, aber sich total dem 80s-Sound verschrieben haben.
0: Dieser hier hat schon gelebt und wie. Vince Clarke, der gilt ja seit seiner Zeit bei Depeche Mode als Pionier der elektronischen Musik. Das hat er ja mit Yazoo oder Erasure bewiesen. Jetzt aber gibt's ein neues Projekt, das er zusammen mit Neil Arthur von Blancmange und dem Producer Bench herausgebracht hat. Das nennt sich Double Speak. Und auf dem Album, da sind wirklich die Lieblingssongs der drei vertreten, allerdings in einem elektronischen Gewand. Da ist zum Beispiel sogar ABBA Visitors mit dabei, also wirklich sehr erstaunlich. Und wir hören jetzt ein Cover und gleichzeitig auch ein Tribute an Fat Gadget alias Frank Tovey. Den kennen wir vielleicht noch, ne?

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1: Deutschland, Deutschland, sprichst du mich?
2: Der heutige 12. Juni im Jahr 1982 ist ein, ja, spaßiger Tag für den Sänger Markus. Der Star der neuen deutschen Welle macht den höchsten Charteinstieg der Woche und geht von 0 auf Platz 22 mit Ich will Spaß.
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2: Und es geht natürlich musikalisch deutschsprachig weiter. Und zwar heute am 12. Juni hat Klaus Eberhartinger Geburtstag. Klaus wer?
4: Ich schrei Hände hoch, das ist ein Überfall. 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Eine Oma dreht sich um und sagt, junger Mann, stellen Sie sich gefälligst hinten an.
2: Klaus Eberhartinger wird am 12. Juni 1950 geboren und gehört zu der österreichischen Band Erste Allgemeine Verunsicherung. Die EAV hat in den 80ern viele Menschen mit viel Ironie und Humor richtig glücklich gemacht. Also von mir einen Glückwunsch.
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1: Im Studio Anna Löwer. Jetzt ist es soweit, die Fußball-WM in Nordamerika ist gestartet. Los ging es mit einer großen Eröffnungsfeier im Aztekenstadion in Mexiko-Stadt. Im Eröffnungsspiel setzte sich Mexiko mit 2:0 gegen Südafrika durch. Danach gewann dann noch Südkorea mit 2:1 gegen Tschechien. In der EU gelten ab heute verschärfte Asylregeln. Unter anderem sollen Asylverfahren schon an den Außengrenzen durchgeführt werden, an denen Schutzsuchende zuerst ankommen. Menschen mit geringen Aussichten auf Asyl sollen dort festgehalten und bei einem negativen Bescheid letztendlich wieder abgeschoben werden. Im Bundestag geht es heute erstmals um die umstrittene Reform der gesetzlichen Krankenkassen. Der Entwurf von Gesundheitsministerin Wagen sieht unter anderem vor, dass Patienten mehr bei Medikamenten zuzahlen sollen. Außerdem wird über die Reform des Heizungsgesetzes beraten. Das Vorgehen von US-Präsident Trump im Iran-Krieg sorgt mal wieder für Verwirrung. Erst hat er weitere Angriffe angekündigt, dann, dass bald ein Friedensabkommen bevorsteht. Das hat der Iran zurückgewiesen. Trump hat schon fast 40 Mal ein bevorstehendes Abkommen angekündigt. Bisher gibt es keines.
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2: Die größte Gefahr für die Demokratie in Niedersachsen geht vom Rechtsextremismus aus. Das hat Innenministerin Behrens bei der Vorstellung des neuen Verfassungsschutzberichts gesagt. Demnach ist die Zahl der Rechtsextremisten im Land deutlich auf 2700 gestiegen. Die Szene setzt mittlerweile verstärkt auf Kampfsportangebote, um neue Anhänger anzulocken.
0: Niedersachsen-Wetter mit KI-Support.
3: Viele Wolken sind heute Morgen am Start und zwischendurch kann es immer mal wieder nass werden. Dazu wird es später am Tag mit maximal 17 bis 19 Grad ganz okay. An der Küste kann es aber auch mal ruppig werden mit Sturmböen. Morgen bleibt es wolkig mit Schauern bei bis zu 21 Grad und am Sonntag geht es ähnlich weiter, vereinzelt sogar mit Gewitter.
0: Niedersachsen-Verkehr.
3: Die A7 Kassel Richtung Hannover ist zwischen Echte und Seesen im Harz nach einem Unfall gesperrt. Es staut sich. Die Straße zwischen Laatzen und Sehnde ist zwischen Wilhelm-Henze-Weg und Wassel nach einem Unfall in beiden Richtungen gesperrt. Und in Garbsen ist die Mainfelder Straße zwischen Gutenbergstraße und Bärenbosteler Straße in beiden Richtungen wegen einer Sportveranstaltung bis heute Abend gesperrt.
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4: Wir sind in der Stunde, die um 8 Uhr enden wird. Schönen guten Morgen, hier sind Peter und Marie.
5: Hallo, schön, dass ihr mit dabei seid.
4: Wenn man das heutige Datum, also 12.06 und 2026 zusammenzählt und dann durch 255,5 teilt, ergibt das 8.
5: Also ich bin ja so, 12 und 6 sind 8. Plus 2, nee, Peter, machen wir nicht. Wir machen einfach unser 8-Sekunden-Spiel. 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
4: Ja, ich gebe zu, es war ein bisschen kompliziert, auf die 8 zu kommen, aber darum geht's, genau. Hier sind Wham und The Edge of Heaven.

0: Depeche Mode. Die Woche nimmt schnell ihren Lauf. Es ist nämlich schon Freitag, aber das heißt ja nicht, dass wir heute nicht auch mit euch spielen wollen.
1: Nein, und das wird der Glückstag von Yvonne werden, das habe ich im Gefühl.
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1: Hallo?
0: Yvonne, guten Morgen. Peter und Marie, 80s, 80s hier, hallo.
1: Hallo.
3: Hi, Kai. Hallo.
0: Du, sag mal, Isny, das müsste ich ja eigentlich wissen, weil das ist gar nicht weit weg von München. Ich bin da auch schon durchgefahren, aber sag mal genau, wo ist es?
3: Das gehört eigentlich zum Kreis Ravensburg, aber liegt eher in der Nähe von Kempten. Also Bodensee ist so an die 40 Kilometer bloß weg. Also ist schon die Ecke, also
0: Also bin ich mit
3: Ecke,
0: München
3: also
0: doch ein bisschen weiter weg. Ja, okay, aber...
3: Schon, ja.
0: Ja, gut, aber ja, ich bin auf jeden Fall mal durchgefahren. Deswegen sagt mir der Name auch was und ich habe gute Erinnerungen. Das ist eigentlich ganz schön da bei euch, ne?
3: Wunderbar, wunderbare Naturschutzgebiete. Biete viel Kultur, viel Altstadt, alte Stadtmauer zum Begutachten. Ah. Und das ist immer was geboten, ist wunderbar.
0: Arbeitest du beim Verkehrsamt auch? Immer was?
3: Nein, leider nicht. Aber vielleicht sollte ich mich da mal bewerben. Das wäre vielleicht was.
1: Ja, genau. Ich habe noch eine Frage zu Isny. Stimmt es wirklich, dass ihr eine Stadt seid, die eine eigene Insel hat?
3: Das wäre mir neu.
1: Na, die historische Altstadt war wohl früher von einem Wassergraben umgeben. Und deswegen wird dieser Teil auch Insel genannt. Das habe ich jetzt recherchiert für dich.
3: Um Gottes Willen, da bin ich ja total aufgeschmissen.
0: Nein,
3: total
0: nein, nein.
1: Im Zweifel liege ich falsch. Aber ich recherchiere das nochmal für dich.
0: Marie ist da ganz genau.
3: Nee, das ist richtig, 100%ig eben. Oh, peinlich. Geht
0: nein,
3: das schon gut
0: los? Nein, das ist überhaupt nicht peinlich. Mein Gott, Hauptsache, du hast gerade eure Stadt so schön beschrieben. Da, ob da nur Wassergraben. Gut, das ist dann noch besser, aber muss man ja nicht wissen. Viel wichtiger wäre, wenn du weißt, wie die 80er Musik so funktioniert. Ne? Das, darum geht es jetzt nämlich gleich. Und,
3: ja, ich hoffe, wir mich nicht bis auf die Knochen.
0: Nein, das kann gar nicht passieren. Das kann überhaupt nicht passieren, okay. Weil Marie und ich sind da auch manchmal wirklich, wissen auch nicht weiter. Also das
1: Vor allem
0: passiert
1: ich. Peter hat jetzt nur sich selber genannt, um höflich zu sein. Ich bin da immer sehr.
0: Nein. Also, 8 Sekunden lang, ein Hit aus den 80ern, du sagst uns, wer singt oder wie der Song heißt. Oder beides. Ja?
1: Okay.
0: Yvonne, los geht's.
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3: And Paul Young, Living in a World of a Common People oder irgendwie so?
0: So fast, ja, aber das Paul Young war auf jeden Fall 100%ig richtig, wie der Song richtig heißt, das hören wir jetzt in der Auflösung.

0: Love of the Common People, so heißt der Song ganz exakt. Okay. Du hast das fast richtig gemacht, das reicht uns aber völlig aus. Du hast ja Paul Young gesagt, das ist ja, also alles super. Du,
1: herzlichen Glückwunsch. Okay.
0: Dann gehen ein wunderschöne 80s Socken nach Isny an dich, liebe Yvonne. Und ja, wir hoffen, du hast Spaß damit.
1: Super, ciao. Super,

0: Einen schönen guten Morgen. Ja, Maxi, das ist das Stichwort und Maxi heißt ja sehr lange und bei sehr lange kann man auch sehr viel unterbringen, ne?
1: Genau, das haben sich auch die Stars der 80er gedacht. Lass uns doch den Song, der eh schon gut funktioniert, nochmal länger rausbringen, dann haben die Leute auch länger was davon. Wir haben ein ganzes Radio voll mit solchen Maxi-Singles in unserer kostenfreien Sender-App und im Web und Peter hat jetzt mal eine rausgesucht.
0: Bei der lohnt sich die Länge, denn da ist tatsächlich auch eine Aussage dahinter. Sänger Colin Hay von der Band Men at Work aus Australien, der sagt nämlich im Refrain dieses Songs, da geht's um den Verkauf Australiens in vielerlei Hinsicht und die Überentwicklung des Landes. Es ist ein Lied über den Verlust des Geistes in diesem Land und die Ausplünderung durch gierige Menschen. Letztendlich geht es aber auch darum, das Land zu feiern, aber eben nicht auf die nationalistische Art und Weise, nicht im Sinne eines Fahnenschwenkers. Es geht wirklich um viel mehr als das. So, soweit der Text zu Down Under und hier sind Men at Work in der Maxi-Version.

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1: Im Studio Anna Löwer. Jetzt ist es soweit, die Fußball-WM in Nordamerika ist gestartet. Los ging es mit einer großen Eröffnungsfeier im Aztekenstadion in Mexiko-Stadt. Im Eröffnungsspiel setzte sich Mexiko mit 2:0 gegen Südafrika durch. Danach gewann dann noch Südkorea mit 2:1 gegen Tschechien. In der EU gelten ab heute verschärfte Asylregeln. Unter anderem sollen Asylverfahren schon an den Außengrenzen durchgeführt werden, an denen Schutzsuchende zuerst ankommen. Menschen mit geringen Aussichten auf Asyl sollen dort festgehalten und bei einem negativen Bescheid letztendlich wieder abgeschoben werden. Im Bundestag geht es heute erstmals um die umstrittene Reform der gesetzlichen Krankenkassen. Der Entwurf von Gesundheitsministerin Wagen sieht unter anderem vor, dass Patienten mehr bei Medikamenten zuzahlen sollen. Außerdem wird über die Reform des Heizungsgesetzes beraten. Es soll der größte Börsengang der Geschichte werden. Ab heute wird Elon Musks Raumfahrtunternehmen SpaceX an der Börse gehandelt. Experten mahnen, dass die Bewertung von SpaceX gerade zu hoch ausfallen könnte, auch wegen des Mythos rund um Musk.
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2: Die Gewerkschaft Verdi hat Beschäftigte des Einzelhandels heute zu einem weiteren Warnstreik aufgerufen. Betroffen sind Geschäfte in Hannover, Oldenburg, Lüneburg, Hameln und Bremen. Das Angebot der Arbeitgeber in der zweiten Verhandlungsrunde sei nicht tragbar gewesen, so die Gewerkschaft. Am Mittag soll es in Hannover eine Kundgebung am Schiller-Denkmal geben.
0: Niedersachsen-Wetter mit KI-Support.
3: Viele Wolken sind heute Morgen am Start und zwischendurch kann es immer mal wieder nass werden. Dazu wird es später am Tag mit maximal 17 bis 19 Grad ganz okay. An der Küste kann es aber auch mal ruppig werden mit Sturmböen. Morgen bleibt es wolkig mit Schauern bei bis zu 21 Grad und am Sonntag geht es ähnlich weiter, vereinzelt sogar mit Gewitter.
0: Niedersachsen-Verkehr.
3: Auf der A2 Dortmund Richtung Hannover staut es sich zwischen Bad Nenndorf und Wunstorf-Lute auf 4 Kilometern. Die A7 Kassel Richtung Hannover ist zwischen Echte und Seesen im Harz nach einem Unfall gesperrt. Es staut sich. Und in Garbsen ist die Mainfelder Straße zwischen Gutenbergstraße und Bärenbosteler Straße in beiden Richtungen wegen einer Sportveranstaltung bis heute Abend gesperrt.
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4: 8 Uhr ist durch. Peter Marie, wir sind noch in meinem Studio. Guten Morgen.
5: Guten Morgen. Schön, dass ihr mit dabei seid.
4: Der erste Ton der klassischen chinesischen Musikskala wird auch als Referenzton für absolute Tonhöhe benutzt. Aha. Das musste man doch mal wissen, Marie, nicht?
5: Interessant.
4: Ja, und dieser Ton heißt Huang Chan und daraus wurde dann Wang Chang. Übersetzt die gelbe Glocke und so heißt dann dort auch eine Band, die wir alle kennen und die kommt aus Großbritannien und singt jetzt bei uns, nämlich über ihre Dancehall Days.

0: Und wir sagen schönen guten Morgen.
1: Guten Morgen.
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0: Ja, das ist doch wohl eine Ankündigung, oder? 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

0: Unser Studio ist noch voll besetzt. Peter und Marie sind hier. Guten Morgen.
1: Guten Morgen.
0: Unsere deutschen Fußballjungs, die haben ja noch ein bisschen Zeit. Bis zum ersten Spiel Sonntag geht's erst los gegen Curaçao. Die können sich noch ein bisschen ausruhen und hoffentlich ganz, ganz viel Kraft schöpfen. Ja, und dann geht's los. Und dann gibt's ja auch ein paar Public Viewings. Und da wird natürlich wieder ein ganz bestimmter Song gesungen in allen Kneipen und überall, wo das aufgeführt wird.
1: Und gerade die 80er-Fans, die werden da ordentlich mitschmettern. Es geht nämlich um Peter Schilling und sein Major Tom.
0: Ja, in den Stadien wird das natürlich nicht gesungen. Das hat die FIFA ja nicht erlaubt, aber hier bei uns zu Hause, da wird hoffentlich ganz, ganz viel gesungen und dieser Song ist ja für Peter Schilling ein Goldgewinn, denn so einen Hit zu haben, das ist schon was ganz Besonderes und 2024, da wurde dieser Hit sozusagen in einer Online-Petition gewählt, denn vorher war der inoffizielle Hit bei Toren der deutschen Mannschaft dieser hier, nämlich Zombie Nation von Kernkraft 400. Wenn ihr jetzt sagt, was ist das? Na, dieser hier.

0: Seit 2024 hören wir das nicht mehr so oft, sondern da hat Peter Schilling das Zepter übernommen mit seinem Major Tom. Und wir können nur hoffen, dass wir das ganz, ganz oft hören in den nächsten Wochen.
1: Ja, Daumen sind gedrückt und fürs gute Omen hören wir jetzt schon mal Major Tom, völlig losgelöst. Hier ist Peter Schilling bei 80s.

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1: Im Studio Anna Löwer. Das Warten für Fußballfans hat ein Ende. Die WM in Nordamerika ist offiziell eröffnet. Zum Start hat Co-Gastgeber Mexiko mit 2:0 gegen Südafrika gewonnen. Danach setzte sich Südkorea mit 2:1 gegen Tschechien durch. Zuvor war das Turnier mit einer großen Feier eröffnet worden. Im Bundesrat geht es heute um einen besseren Schutz vor häuslicher Gewalt. Die Länder entscheiden darüber, ob künftig elektronische Fußfesseln zum Einsatz kommen. Außerdem sollen Apotheken mehr Geld für Notdienste gerade in ländlichen Regionen bekommen. Damit soll die Versorgung mit Medikamenten abgesichert werden. Die EU will weniger Asylsuchende und verschärft deswegen ab heute die Regeln. Asylverfahren sollen jetzt direkt an den EU-Außengrenzen durchgeführt werden, an denen Schutzsuchende ankommen. Wer keine guten Aussichten auf Asyl hat, soll festgehalten und bei Ablehnung direkt wieder abgeschoben werden. Die deutsche Flugsicherung plant ein bundesweites Drohnenabwehrnetz. So soll laut Welt am Sonntag zunächst ein Lagebild entstehen, das zeigt, wo überall Drohnen auftauchen, um die dann abwehren zu können. Dabei soll auch KI zum Einsatz kommen. Zuletzt hatten Drohnensichtungen immer wieder Flughäfen zeitweise lahmgelegt.
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2: Die Gewerkschaft Verdi hat Beschäftigte des Einzelhandels heute zu einem weiteren Warnstreik aufgerufen. Betroffen sind Geschäfte in Hannover, Oldenburg, Lüneburg, Hameln und Bremen. Das Angebot der Arbeitgeber in der zweiten Verhandlungsrunde sei nicht tragbar gewesen, so die Gewerkschaft. Am Mittag soll es in Hannover eine Kundgebung am Schiller-Denkmal geben.
0: Niedersachsen-Wetter mit KI-Support.
3: Viele Wolken sind heute Morgen am Start und zwischendurch kann es immer mal wieder nass werden. Dazu wird es später am Tag mit maximal 17 bis 19 Grad ganz okay. An der Küste kann es aber auch mal ruppig werden mit Sturmböen. Morgen bleibt's wolkig mit Schauern bei bis zu 21 Grad und am Sonntag geht's ähnlich weiter, vereinzelt sogar mit Gewitter.
0: Niedersachsen Verkehr.
3: Auf der A28 Oldenburg-Lea, Vorsicht. In beiden Richtungen steht zwischen dem Dreieck Oldenburg-West und Oldenburg-Wechleu ein defektes Auto und es sind Personen auf der Straße. Auf der A1 Osnabrück Richtung Bremen gibt es zwischen dem Dreieck Stur und Bremen-Hemelingen 4 Kilometer Stau. Auf der A2 Dortmund Richtung Hannover stockt es zwischen Bad Nenndorf und Wunstorf-Lute auf 4 Kilometern. Die A7 Hannover Richtung Kassel ist zwischen dem Dreieck Drammetal und Hannover-Schmünden-Hedemünden nach einem Unfall gesperrt. Und die A7 Kassel Richtung Hannover ist zwischen Echte und Seesen im Harz nach einem Unfall gesperrt. Es staut sich.
4: Es ist kurz nach 8:30, ihr hört die Morningshow.
5: Hallo, Peter und Marie hier. Gleich Peter alleine für euch und zwar mit einer spannenden Popstory im Gepäck. Er hat es wieder getan und zwar nur für euch, lange recherchiert und spannende Fakten rausgesucht.
4: Ich habe es wieder getan, ja, ganz genau. Ja, einige Menschen denken ja tatsächlich so, Film- und Popstars, die verdienen ihr Geld durch mehr oder weniger Nichtstun. Und dieses unsinnige Vorurteil war Grundlage des Songs, um den es gleich in der Popstory geht. Erfahrt ihr in ein paar Minuten. Erstmal jetzt die Hausmartins 5 Get Overexcited.

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1: Als Mark Knopfler, Frontmann der Dire Straits, ein Fernsehgeschäft in New York betritt, fallen mir sofort zwei Arbeiter in Latzhosen und mit Sicherheitsschuhen auf, die auf die flackernden Bildschirme im Laden starren. Auf jedem Gerät läuft der gleiche Sender, MTV. Dann sagt der eine zum anderen:
2: Nun sieh dir diese Spinner an. Die tragen Ohrringe und sind geschminkt. Und für diesen Scheiß, den die da machen, kriegen die auch noch Geld.
1: Knopfler ist sofort klar, dass er aus diesen Sätzen einen Song machen will. Er leiht sich noch an der Kasse Papier und Stift, um alles aufzuschreiben. Sein Song Money for Nothing wird eine bitterböse Abrechnung mit der oberflächlichen Musikindustrie. Der Song wird für die Dire Straits ein Nummer 1-Hit, gewinnt einen Grammy und wird als allererstes Video beim Start von MTV

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1: Und gute Musik haben wir auch, was wollt ihr mehr?
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1: Und jetzt das Italo-Disco-Radio. Und daraus habe ich was rausgesucht, was schon so ein bisschen nach Urlaub klingt. Und viele werden das auch im Urlaub gehört haben. Und diese Gruppe ist sozusagen ein Denkmal des Italo-Sounds. Ich rede von My Mind. Und ihr großer Hit hieß

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1: Im Studio Anna Löwer. Das Warten für Fußballfans hat ein Ende. Die WM in Nordamerika ist offiziell eröffnet. Zum Start hat Co-Gastgeber Mexiko mit 2:0 gegen Südafrika gewonnen. Danach setzte sich Südkorea mit 2:1 gegen Tschechien durch. Zuvor war das Turnier mit einer großen Feier eröffnet worden. Die EU will weniger Asylsuchende und verschärft deswegen ab heute die Regeln. Asylverfahren sollen jetzt direkt an den EU-Außengrenzen durchgeführt werden, an denen Schutzsuchende ankommen. Wer keine guten Aussichten auf Asyl hat, soll festgehalten und bei Ablehnung direkt wieder abgeschoben werden. Im Bundesrat geht es heute um einen besseren Schutz vor häuslicher Gewalt. Die Länder entscheiden darüber, ob künftig elektronische Fußfesseln zum Einsatz kommen. Außerdem sollen Apotheken mehr Geld für Notdienste gerade in ländlichen Regionen bekommen. Damit soll die Versorgung mit Medikamenten abgesichert werden. Heute steht der womöglich größte Börsengang in der Geschichte an. Elon Musk will für sein Raumfahrtunternehmen SpaceX umgerechnet rund 75 Milliarden Dollar einsammeln und damit alle anderen Aktiendebüts in den Schatten stellen. Musk könnte so der erste Billionär der Welt werden.
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2: In Braunschweig startet heute der Tag der Niedersachsen. Das große Landesfest mit Konzerten, Bühnen und Mitmachaktionen in der Innenstadt. 3 Tage lang zeigen sich Kultur, Vereine und Ehrenamt aus dem ganzen Land. Erwartet werden über 300.000 Besucher.
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3: Viele Wolken hängen heute Vormittag am Himmel und zwischendurch kann immer mal wieder ein Schauer runterkommen. An der Küste gibt's dazu teils Sturmböen. Später bleibt's weiterhin eher grau und unbeständig. Die Höchstwerte landen bei 16 bis 19 Grad. Am Wochenende geht's ähnlich weiter. Samstag viele Wolken mit Schauern, Sonntag dann wieder Schauer und vereinzelt Gewitter.
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3: Auf der A1 Osnabrück Richtung Bremen staut es sich zwischen dem Dreieck Stur und Bremen-Hemelingen auf 4 Kilometern. Auf der A2 Dortmund Richtung Hannover sind es 4 Kilometer Stau zwischen Bad Nenndorf und Wunstorf-Lute. Die A7 Hannover Richtung Kassel ist zwischen dem Dreieck Drammetal und Hannover-Schmünden-Hedemünden nach einem Unfall gesperrt. Und die A7 Kassel Richtung Hannover ist zwischen Echte und Seesen im Harz nach einem Unfall gesperrt. Es staut sich.
4: Die letzte Stunde der Morningshow, es ist kurz nach 9.
5: Mit Peter und Marie an diesem Freitag, hi!
4: Ich habe ja zu Superman irgendwie eine besondere Beziehung. Ich habe nicht nur damals die Comics alle gelesen, nein, ich habe auch ein wunderschönes Geschenk bekommen, mal zum Geburtstag von 80s übrigens, und zwar eine kleine Figur, die eben Superman darstellt und da ist mein Kopf drauf. Also Das ist wirklich kunstvoll gemacht und jeder sagt, was ist das denn? Das ist richtig schön, muss ich sagen.
5: Ja, nicht nur für uns, sondern für viele Hörer bist du ja auch so eine Art Superman der 80er. Aber warum reden wir darüber? Heute ist dieser 12.06. für Superman ein wichtiger Tag.
4: Ja, denn DC Entertainment, die Mutterfirma von Superman, hat dieses Datum zum US-amerikanischen Superman Day gemacht. Aber ich finde, wir sollten eigentlich auch die Supermänner und Superfrauen ehren, die gar nicht als solche zu erkennen sind, die im Krankenhausdienst machen und die viele, viele Jobs machen, um die wir sehr dankbar sein müssen. Das sind auch Supermänner und Superfrauen.
5: Ihr solltet Capes tragen, ihr Lieben.
4: Und für alle Supermänner, für alle Superfrauen gibt's jetzt Musik. Tina Turner.

0: Das ist die Hymne von Bon Jovi sozusagen. Es ist Freitag, wir freuen uns schon mal aufs Wochenende. Schönen guten Morgen.
1: Yes, hi. Aber bevor wir uns so richtig aufs Wochenendfeeling freuen, freuen wir uns erstmal darüber, dass Freitag ist. Denn an diesem Tag, da kommt immer ein neuer Song rein in unser Neo Radio. Und da drin, da tummeln sich alle 80er Stars, die neue Musik rausgebracht haben oder aber aktuelle Künstler, die damals noch nicht mal gelebt haben, aber sich total dem 80s Sound verschrieben haben.
0: Dieser hier hat schon gelebt und wie? Vince Clarke, der gilt ja seit seiner Zeit bei Depeche Mode als Pionier der elektronischen Musik. Das hat er ja mit Yazoo oder Erasure bewiesen. Jetzt aber gibt's ein neues Projekt, das er zusammen mit Neil Arthur von Blancmange und dem Producer Bench herausgebracht hat. Das nennt sich Double Speak. Und auf dem Album, da sind wirklich die Lieblingssongs der drei vertreten, allerdings in einem elektronischen Gewand. Da ist zum Beispiel sogar ABBA Visitors mit dabei, also wirklich sehr erstaunlich. Und wir hören jetzt ein Cover und gleichzeitig auch ein Tribute an Fat Gadget alias Frank Tovey. Den kennen wir vielleicht noch, ne?
2: Hey.

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1: Deutschland, Deutschland, sprichst du um mich?
2: Der heutige 12. Juni im Jahr 1982 ist ein, ja, spaßiger Tag für den Sänger Markus. Der Star der neuen deutschen Welle macht den höchsten Charteinstieg der Woche und geht von 0 auf Platz 22 mit Ich will Spaß.
3: Wir wollen Spaß.
2: Und es geht natürlich musikalisch deutschsprachig weiter. Und zwar heute am 12. Juni hat Klaus Eberhartinger Geburtstag. Klaus wer?
4: Ich schrei Hände hoch, das ist ein Überfall. Und seid ihr nicht willig, dann gibt's einen Krawall. Eine Oma dreht sich um und sagt, junger Mann, stellt sie sich gefälligst hinten an.
2: Klaus Eberhartinger wird am 12. Juni 1950 geboren und gehört zu der österreichischen Band Erste Allgemeine Verunsicherung. Die EAV hat in den 80ern viele Menschen mit viel Ironie und Humor richtig glücklich gemacht. Also von mir einen Glückwunsch.
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1: Im Studio Anna Löwer. Heute steht der womöglich größte Börsengang in der Geschichte an. Elon Musk will für sein Raumfahrtunternehmen SpaceX umgerechnet rund 75 Milliarden Dollar einsammeln und damit alle anderen Aktiendebüts in den Schatten stellen. Musk könnte so der erste Billionär der Welt werden. Jetzt ist es soweit, die Fußball-WM in Nordamerika ist gestartet. Los ging es mit einer großen Eröffnungsfeier im Aztekenstadion in Mexiko-Stadt. Im Eröffnungsspiel setzte sich Mexiko mit 2:0 gegen Südafrika durch. Danach gewann dann noch Südkorea mit 2:1 gegen Tschechien. Die EU will weniger Asylsuchende und verschärft deswegen ab heute die Regeln. Asylverfahren sollen jetzt direkt an den EU-Außengrenzen durchgeführt werden, an denen Schutzsuchende ankommen. Wer keine guten Aussichten auf Asyl hat, soll festgehalten und bei Ablehnung direkt wieder abgeschoben werden.
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2: In Braunschweig startet heute der Tag der Niedersachsen. Das große Landesfest mit Konzerten, Bühnen und Mitmachaktionen in der Innenstadt. 3 Tage lang zeigen sich Kultur, Vereine und Ehrenamt aus dem ganzen Land. Erwartet werden über 300.000 Besucher.
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3: Viele Wolken hängen heute Vormittag am Himmel und zwischendurch kann immer mal wieder ein Schauer runterkommen. An der Küste gibt's dazu teils Sturmböen. Später bleibt's weiterhin eher grau und unbeständig. Die Höchstwerte landen bei 16 bis 19 Grad. Am Wochenende geht's ähnlich weiter. Samstag viele Wolken mit Schauern, Sonntag dann wieder Schauer und vereinzelt Gewitter.
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3: Auf der A1 Osnabrück Richtung Bremen staut es sich zwischen dem Dreieck Stur und Bremen-Hemelingen auf 4 Kilometern. Die A7 Kassel Richtung Hannover ist zwischen Echte und Seesen im Harz nach einem Unfall gesperrt. Es staut sich. Auf der A7 Hannover Richtung Kassel sind es 5 Kilometer Stau zwischen dem Dreieck Drammetal und Hannover-Schmünden-Hedemünden. Und in Garbsen ist die Mainfelder Straße zwischen Gutenbergstraße und Bärenbosteler Straße in beiden Richtungen wegen einer Sportveranstaltung bis heute Abend gesperrt.
4: Es ist Freitag, es ist 9:30 in Deutschland. Guten Morgen.
5: Guten Morgen, schön, dass ihr mit dabei seid. Unsere nächste Sängerin, die war mal Popcorn.
4: Ja, nicht wörtlich gemeint, sondern als Verkleidung. Das war nämlich ihr Outfit, als Taylor Dane bei The Masked Singer mit dabei war. An der Show nahm sie 2020 in Amerika teil.
5: Und sie belegte damit übrigens Platz 6. Das ist ganz gut.
4: Ja, muss ich auch sagen. Ne? Also ich glaube, das ist schon eine schwierige Sache, da überhaupt mitzumachen. Und Taylor Dane hat sich richtig gut geschlagen. Hier ist sie mit Tell It to My Heart. Taylor Dane.

0: Einen schönen guten Morgen. Ja, Maxi, das ist das Stichwort und Maxi heißt ja sehr lange und bei sehr lange kann man auch sehr viel unterbringen, ne?
1: Genau, das haben sich auch die Stars der 80er gedacht. Lass uns doch den Song, der eh schon gut funktioniert, nochmal länger rausbringen, dann haben die Leute auch länger was davon. Wir haben ein ganzes Radio voll mit solchen Maxi-Singles in unserer kostenfreien Sender-App und im Web und Peter hat jetzt mal eine rausgesucht.
0: Bei der lohnt sich die Länge, denn da ist tatsächlich auch eine Aussage dahinter. Sänger Colin Hay von der Band Man at Work aus Australien, der sagt nämlich im Refrain dieses Songs, da geht es um den Verkauf Australiens in vielerlei Hinsicht und die Überentwicklung des Landes. Es ist ein Lied über den Verlust des Geistes in diesem Land und die Ausplünderung durch gierige Menschen. Letztendlich geht es aber auch darum, das Land zu feiern, aber eben nicht auf die nationalistische Art und Weise, nicht im Sinne eines Fahnenschwenkers. Es geht wirklich um viel mehr als das. So, soweit der Text zu Down Under und hier sind Man at Work in der Maxi-Version.

0: The Jeremy Days, Rome wasn't built in a day. Einen schönen guten Morgen.
1: Guten Morgen, Peter und Marie hier.
0: Wenn die deutsche Mannschaft siegt, dann wird ja immer gesungen Major Tom. Aber es gibt da noch einen anderen Song, der bei vielen, vielen sportlichen Gelegenheiten immer wieder angestimmt wird. Marie, kannst du dir denken, welcher das wohl sein wird?
1: Aloha, hey, aloha.
0: Ja, oder auch dieser hier.

0: natürlich.
1: Die absolute Hymne, muss man sagen. Und es ist ja ganz interessant, mal zu sehen, wie ist dieser Song eigentlich entstanden und was ist eigentlich so das Geheimnis dieser Ohrwürmer? Und da gibt es eine ganz interessante Doku bei Arte, Queen, We Are The Champions. Da kommen auch Brian May und Roger Taylor von Queen zu Wort in der Arte Mediathek oder linear heute um 22.30 Uhr bei Arte.
0: Und hier bei 80s, da geht's jetzt weiter an diesem Freitag mit Madonna und Like a Virgin.

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1: Im Studio Anna Löwer. Es soll der größte Börsengang der Geschichte werden. Ab heute wird Elon Musks Raumfahrtunternehmen SpaceX an der Börse gehandelt. Experten mahnen, dass die Bewertung von SpaceX gerade zu hoch ausfallen könnte, auch wegen des Mythos rund um Musk. Der Tankrabatt hat die Inflation in Deutschland ein wenig nach unten gedrückt. Laut Statistischem Bundesamt lag die Teuerungsrate im Mai bei 2,6%, nach 2,9% im April. Trotz Tankrabatt gehört der Sprit aber weiter zu den Preistreibern Nummer 1. Die EU will weniger Asylsuchende und verschärft deswegen ab heute die Regeln. Asylverfahren sollen jetzt direkt an den EU-Außengrenzen durchgeführt werden, an denen Schutzsuchende ankommen. Wer keine guten Aussichten auf Asyl hat, soll festgehalten und bei Ablehnung direkt wieder abgeschoben werden. Das Warten für Fußballfans hat ein Ende. Die WM in Nordamerika ist offiziell eröffnet. Zum Start hat Co-Gastgeber Mexiko mit 2:0 gegen Südafrika gewonnen. Danach setzte sich Südkorea mit 2:1 gegen Tschechien durch. Zuvor war das Turnier mit einer großen Feier eröffnet worden.
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2: Die marode A29 soll in den kommenden Jahren wieder in Schuss gebracht werden. Die ersten Arbeiten auf dem Abschnitt zwischen Oldenburg und dem Ahlhorner Dreieck starten wohl schon im Sommer. Da sollen die Entwässerungssysteme modernisiert werden. Geplant ist, dass voraussichtlich zum Jahresende die Arbeiten an der Fahrbahn Richtung Osnabrück starten.
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3: Viele Wolken hängen heute Vormittag am Himmel und zwischendurch kann immer mal wieder ein Schauer runterkommen. An der Küste gibt's dazu teils Sturmböen. Später bleibt's weiterhin eher grau und unbeständig. Die Höchstwerte landen bei 16 bis 19 Grad. Am Wochenende geht's ähnlich weiter. Samstag viele Wolken mit Schauern, Sonntag dann wieder Schauer und vereinzelt Gewitter.
0: Niedersachsen Verkehr.
3: Auf der A1 Osnabrück Richtung Bremen staut es sich zwischen dem Dreieck Stur und Bremen-Hemelingen auf 4 Kilometern. Die A7 Kassel Richtung Hannover ist zwischen Echte und Seesen im Harz nach einem Unfall gesperrt. Es staut sich. Auf der A7 Hannover Richtung Kassel sind es 3 Kilometer Stau zwischen dem Dreieck Drammetal und Hannover-Schmünden-Hedemünden. Und in Garbsen ist die Meinfelder Straße zwischen Gutenbergstraße und Bärenbosteler Straße in beiden Richtungen wegen einer Sportveranstaltung bis heute Abend gesperrt.
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4: Kurz nach 10, schönen Freitagvormittag für euch. Ich bin Torte, kommt super Richtung Wochenende mit bester Freitagslaune durch den coolen Sound der 80er. Hier jetzt ganz direkt mit Paula Abdul und Straight Up.

0: konsequent den eigenen Weg gegangen. Mitch Ewer über Eurythmics. Here comes the rain.
1: Kurz bevor dieser Song erschien, habe ich die Eurythmics getroffen. Sie hatten gerade Sweet Dreams in ihrer kleinen Wohnung in London aufgenommen und angefangen, ihre eigene Musik zu machen. In einer Zeit, in der Synthesizer überall waren, hatten sie die Fähigkeit, all das auszublenden und konsequent ihren eigenen Weg zu gehen. 80s, 80s.

0: Matthias von Fiers mit Head Over Heels hier bei 80s. Schön, dass ihr dabei seid. Würde mich auch freuen, wenn ihr übernächsten Montag dabei seid, wenn es heißt...
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Und hier sind sie im feinsten Depeche Mode Feeling. Remote mit See You by 80s80s.

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1: Michael Jackson bekommt Nachschlag im Kino, ja, obwohl das Biopic Michael ja noch in den Kinos läuft und bereits über 700 Millionen Dollar eingespielt haben soll, laufen die Vorbereitungen für eine Fortsetzung bereits auf Hochtouren. Die Produzenten versprechen ein weiteres Kapitel aus dem Leben des King of Pop. Besonders spannend, viele der größten Michael Jackson-Hits kamen im ersten Film ja noch gar nicht zum Einsatz. Und auch Jafar Jackson soll erneut in die Rolle seines berühmten Onkels schlüpfen. Erste Szenen für die Fortsetzung sollen bereits im Kasten sein. Wer allerdings auch im zweiten Teil auf eine Aufarbeitung der Missbrauchsvorwürfe gegen den Superstar hofft, der wird wohl wieder enttäuscht. Stattdessen richtet sich der Blick aktuell bei Netflix auf die Dokumentation The Verdict. Das Ende der Fahnenstange ist damit noch nicht erreicht. Michael startet jetzt bereits bei Amazon im Streaming, keine 7 Wochen nach dem Kinostart. Mit dabei auch mehr als eine Stunde exklusives Bonusmaterial und bisher unveröffentlichte Behind-the-Scenes-Einblicke. Dann kommen noch DVD und Blu-ray Anfang August. Ja, und mit Michael 2 wird dann 2028 gerechnet. Und wer immer noch nicht genug hat, Michaels Musik nonstop gibt's natürlich hier bei uns bei 80s 24/7 im Jackson Radio in der App oder auf unserer Homepage.
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2: Viele Wolken hängen heute Vormittag am Himmel und zwischendurch kann immer mal wieder ein Schauer runterkommen. An der Küste gibt's dazu teils Sturmböen. Später bleibt's weiterhin eher grau und unbeständig. Die Höchstwerte landen bei 16 bis 19 Grad. Am Wochenende geht's ähnlich weiter. Samstag viele Wolken mit Schauern, Sonntag dann wieder Schauer und vereinzelt Gewitter.
0: Niedersachsen Verkehr.
2: Auf der A1 Osnabrück Richtung Bremen staut es sich zwischen dem Dreieck Stur und Bremen-Hemelingen auf 3 Kilometern. Dann gibt es auf der A1 Hamburg Richtung Bremen 4 Kilometer Stau im Baustellenbereich zwischen dem Horster Dreieck und Dibbersen. Die A7 Kassel Richtung Hannover ist zwischen Echte und Seesen im Harz nach einem Unfall gesperrt. Es staut sich. Und auf der A7 Hannover Richtung Kassel sind es 3 Kilometer Stau zwischen dem Dreieck Drammetal und Hannover-Schmünden-Hedemünden.
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Billy Silas mit Voyage, Voyage. Die perfekte Einstimmung für eure Feierlichkeit am Wochenende, ob Geburtstag, Jubiläum oder einfach spontan Party. Die coolsten Hits zum Abfeiern findet ihr bei uns im Party Radio in unserer Sender-App und auf 80s80s.de. Darüber stehen euch insgesamt 34 geile Streaming-Radios zur Auswahl. So auch das Funk and Soul Radio mit dem coolsten Groove der 80er. Daraus jetzt die britische Jazz-Funk-Band Shack Attack mit Down on the Street.

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1: Im Studio Anna Löwer. Ohne Reform fehlen bei den gesetzlichen Krankenkassen nächstes Jahr 19 Milliarden Euro. Das hat Bundesgesundheitsministerin Wagen gesagt. Im Bundestag warb sie für die umstrittene Gesundheitsreform. Sie verlange allen etwas ab, aber niemandem etwas Unzumutbares, so die Ministerin. Die vagen Hoffnungen auf einen baldigen Friedensdeal zwischen den USA und dem Iran haben den Ölpreis sinken lassen. Seit Mittwoch hat der Preis um mehr als 5% nachgelassen. US-Präsident Trump hatte mal wieder ein baldiges Abkommen angekündigt. Der Iran weist das zurück. Heute steht der womöglich größte Börsengang in der Geschichte an. Elon Musk will für sein Raumfahrtunternehmen SpaceX umgerechnet rund 75 Milliarden Dollar einsammeln und damit alle anderen Aktiendebüts in den Schatten stellen. Musk könnte so der erste Billionär der Welt werden. Das Warten für Fußballfans hat ein Ende. Die WM in Nordamerika ist offiziell eröffnet. Zum Start hat Co-Gastgeber Mexiko mit 2:0 gegen Südafrika gewonnen. Danach setzte sich Südkorea mit 2:1 gegen Tschechien durch. Zuvor war das Turnier mit einer großen Feier eröffnet worden.
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2: In Hedepe im Landkreis Wolfenbüttel ist ein 63-jähriger Mann bei einem Arbeitsunfall in ein Silo gestürzt und ums Leben gekommen. Die Feuerwehr konnte ihn in der Nacht nur noch tot bergen. Die Polizei ermittelt nun, wie es zu dem Unglück kommen konnte.
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3: Viele Wolken sind gerade am Start und ab und zu kommt auch mal ein Schauer runter. Später bleibt's insgesamt eher grau. Zwischendurch wird's immer mal wieder nass. Dazu Höchstwerte so bei 17 bis 19 Grad. Morgen geht's ähnlich weiter mit vielen Wolkenschauern und an der Küste auch mal Sturmböen. Und am Sonntag bleibt's wechselhaft mit Schauern und vereinzelt Gewittern bei 16 bis 19 Grad.
0: Niedersachsen Verkehr.
3: Auf der A1 Hamburg Richtung Bremen staut es sich zwischen dem Horster Dreieck und Dibbersen auf 4 Kilometern im Baustellenbereich. Auf der A1 Osnabrück Richtung Bremen sind es 3 Kilometer Stau zwischen dem Dreieck Stur und Bremen-Hemelingen. Die A7 Kassel Richtung Hannover ist zwischen Echte und Seesen im Harz nach einem Unfall gesperrt. Es staut sich. Und auf der A7 Hannover Richtung Kassel ist die Ausfahrt Derneburg-Salzgitter wegen der Beseitigung einer Ölspur gesperrt.
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4: Kurz nach 11 kommt super durch den Freitag. Ich bin Torte. Bei euch at work wird sich ja auch über die Fußball-WM geplaudert. Allen voran das erste Spiel der DFB-11 am Sonntag gegen Curaçao. Mit dem Namen verbinde ich immer aus den 80ern das Kultgetränk Grüne Witwe. Orangensaft mit Blue Curaçao. Und im Hintergrund lief Sandra mit Maria Magdalena.

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0: Save a Prayer. Am Freitagvormittag kommt super Richtung Wochenende und kommt mit zu unserem nächsten Live-Event.
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1: Deutschland, Deutschland, sprichst du um mich?
2: Der heutige 12. Juni im Jahr 1982 ist ein, ja, spaßiger Tag für den Sänger Markus. Der Star der neuen deutschen Welle macht den höchsten Charteinstieg der Woche und geht von 0 auf Platz 22 mit Ich will Spaß.
3: Wir wollen Spaß.
2: Und es geht natürlich musikalisch deutschsprachig weiter. Und zwar heute am 12. Juni hat Klaus Eberhartinger Geburtstag. Klaus wer?
4: Ich schrei Hände hoch, das ist ein Überfall. Und seid ihr nicht willig, dann gibt's einen Krawall. Eine Oma dreht sich um und sagt, junger Mann, stell sie sich gefälligst hinten an.
2: Klaus Eberhartinger wird am 12. Juni 1950 geboren und gehört zu der österreichischen Band Erste Allgemeine Verunsicherung. Die EAV hat in den 80ern viele Menschen mit viel Ironie und Humor richtig glücklich gemacht. Also von mir einen Glückwunsch.
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5: Viele Wolken sind gerade am Start und ab und zu kommt auch mal ein Schauer runter. Später bleibt's insgesamt eher grau, zwischendurch wird's immer mal wieder nass, dazu Höchstwerte so bei 17 bis 19 Grad. Morgen geht's ähnlich weiter mit vielen Wolkenschauern und an der Küste auch mal Sturmböen und am Sonntag bleibt's wechselhaft mit Schauern und vereinzelt Gewittern bei 16 bis 19 Grad.
0: Niedersachsen Verkehr.
5: Auf der A1 Hamburg Richtung Bremen staut es sich zwischen dem Horster Dreieck und Dibbersen auf 4 Kilometern im Baustellenbereich. Dann gibt es auf der A1 Osnabrück Richtung Bremen zwischen dem Dreieck Stur und Bremen-Hemelingen 3 Kilometer Stau. Auf der A2 Dortmund Richtung Hannover sind es 4 Kilometer Stau zwischen Bad Nenndorf und Wunstorf-Kohlenfeld. Und die A7 Kassel Richtung Hannover ist zwischen Echte und Seesen im Harz nach einem Unfall gesperrt. Es staut sich.
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hört den coolen Sound der 80er, hier ist 80s 80s, kommt entspannt weiter durch den Freitag jetzt mit einem Song aus unserem Depeche Mode Radio. Darüber genießt ihr Depeche Mode Hits nonstop, findet ihr jederzeit in unserer kostenlosen Sender-App und auf 80s80s.de. Hier sind sie mit ihrer ersten Single aus dem 86er Album Black Celebration. Markant für den Track ist die Sample-Aufnahme verlangsamt von Dave Garns Porsche 911 im Leerlauf. Hier ist die Single Stripped.

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1: Im Studio Anna Löwer. Es soll der größte Börsengang der Geschichte werden. Ab heute wird Elon Musks Raumfahrtunternehmen SpaceX an der Börse gehandelt. Experten mahnen, dass die Bewertung von SpaceX gerade zu hoch ausfallen könnte, auch wegen des Mythos rund um Musk. Ohne Reform fehlen bei den gesetzlichen Krankenkassen nächstes Jahr 19 Milliarden Euro. Das hat Bundesgesundheitsministerin Wagen gesagt. Im Bundestag warb sie für die umstrittene Gesundheitsreform. Sie verlange allen etwas ab, aber niemandem etwas Unzumutbares, so die Ministerin. Der Tankrabatt hat die Inflation in Deutschland ein wenig nach unten gedrückt. Laut Statistischem Bundesamt lag die Teuerungsrate im Mai bei 2,6%, nach 2,9% im April. Trotz Tankrabatt gehört der Sprit aber weiter zu den Preistreibern Nummer 1. Woran genau der Ostseewal letztlich gestorben ist, ist weiter unklar. Laut Mecklenburg-Vorpommerns Umweltminister Backhaus wurden bei der Obduktion keine schweren Verletzungen oder Fremdkörper entdeckt. Trackerdaten zeigen, dass der Wal nach seiner Freilassung in der Nordsee noch gut 200 Kilometer geschwommen ist.
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2: Die Gewerkschaft Verdi hat Beschäftigte des Einzelhandels heute zu einem weiteren Warnstreik aufgerufen. Betroffen sind Geschäfte in Hannover, Oldenburg, Lüneburg, Hameln und Bremen. Das Angebot der Arbeitgeber in der zweiten Verhandlungsrunde sei nicht tragbar gewesen, so die Gewerkschaft. Am Mittag soll es in Hannover eine Kundgebung am Schiller-Denkmal geben.
0: Niedersachsen-Wetter mit KI-Support.
3: Viele Wolken sind gerade am Start und ab und zu kommt auch mal ein Schauer runter. Später bleibt es insgesamt eher grau, zwischendurch wird es immer mal wieder nass, dazu Höchstwerte so bei 17 bis 19 Grad. Morgen geht's ähnlich weiter mit vielen Wolkenschauern und an der Küste auch mal Sturmböen. Und am Sonntag bleibt's wechselhaft mit Schauern und vereinzelt Gewittern bei 16 bis 19 Grad.
0: Niedersachsen Verkehr.
3: Auf der A1 Hamburg Richtung Bremen staut es sich zwischen dem Horster Dreieck und Dibbersen auf 4 Kilometern im Baustellenbereich. Auf der A1 Osnabrück Richtung Bremen sind es zwischen dem Dreieck Ahlhorner Heide und Wildeshausen West ebenfalls 4 Kilometer im Baustellenbereich. Dann gibt es auf der A1 Osnabrück Richtung Bremen zwischen dem Dreieck Stur und Bremen-Hemelingen 3 Kilometer Stau. Und auf der A2 Dortmund Richtung Hannover stockt es zwischen Bad Nenndorf und Wunstorf-Kohlenfeld auf 8 Kilometern.
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4: Freitagmittag, Mahlzeit, schönen Start in eure letzte große Mittagspause der Woche oder sogar schon in euer Wochenende. Genießt es und dazu jetzt wie gewohnt mittags unter der Woche den coolen Maxi-Single-Sound. Gleich schon mit dem Wunsch von Gerd Tumler eingegangen auf 80s80s.de. Gerd wünscht sich die britische Band Lloyd Cole and the Commotions mit My Back in der Dancing Remix Maxi-Single-Version. Vorweg noch Irene Cara mit dem Soundtrack-Hit aus dem gleichnamigen Tanzfilm Flashdance, What a Feeling. Als Maxi-Single.

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Wir sind gerade mittendrin in der Maxi-Pause. Das ist täglich ab kurz nach 12 unter der Woche der Ausflug immer in unser Maxi-Radio. Das findet ihr 24/7 in unserer Sender-App und auf 80s80s.de. Mittag spiele ich euch immer 3 Exemplare daraus und dazu gehören auch immer wieder eure Maxi-Musikwünsche. Reingekommen auch über App oder Web. So wünschen sich für ihre gemeinsame Mittagspause heute Selina Otto und Dietmar Schulze Michael Jackson mit seinem 87er-Hit Bad in der Maxi-Version. Jetzt hier für euch in der 80s 80s Maxi-Pause.

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1: Die Pet Shop Boys legen nochmal nach. Ja, die Boys haben eine besondere Überraschung für ihre Fans angekündigt. Neben ihren beiden Dream World Konzerten am 10. Juli in Mönchengladbach und am 11. in Berlin spielen Neil und Chris am 12. und 13.7. nochmal zwei exklusive Clubshows in der Hauptstadt. Unter dem Titel Obscure Pet Shop Boys stehen diesmal nicht die großen Hits im Mittelpunkt, sondern selten gespielte Albumtracks. B-Seiten werden da gespielt und echte Fanfavoriten. Viele dieser Songs waren bisher noch nie live zu hören. Das Konzept feierte bereits in London Premiere, wurde dort begeistert aufgenommen. Ja, für die besonderen Konzerte haben die Pet Shop Boys mehr als 35 Songs aus ihrer über 40-jährigen Karriere einstudiert. Wer also tiefer in die Welt der Boys eintauchen möchte, bekommt im Berliner Huxleys Neue Welt zwei ganz besondere Abende geboten. Alle genauen Daten, auch der anderen 80s Stars natürlich für diese Sommersaison, haben wir wie immer bei uns in der Liste eingetragen auf 80s80s.de.
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2: Viele Wolken sind gerade am Start und ab und zu kommt auch mal ein Schauer runter. Später bleibt's insgesamt eher grau, zwischendurch wird's immer mal wieder nass, dazu Höchstwerte so bei 17 bis 19 Grad. Morgen geht's ähnlich weiter mit vielen Wolkenschauern und an der Küste auch mal Sturmböen und am Sonntag bleibt's wechselhaft mit Schauern und vereinzelt Gewittern bei 16 bis 19 Grad.
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2: Auf der A1 Hamburg Richtung Bremen staut es sich zwischen dem Horster Dreieck und Dibbersen auf 4 Kilometern im Baustellenbereich. Auf der A1 Osnabrück Richtung Bremen sind es zwischen dem Dreieck Ahlhorner Heide und Wildeshausen West ebenfalls 4 Kilometer im Baustellenbereich. Dann gibt es auf der A1 Osnabrück Richtung Bremen zwischen Bremen-Brinkum und Bremen-Hemelingen 3 Kilometer Stau. Und auf der A2 Dortmund Richtung Hannover stockt es zwischen Bad Nenndorf und Wunstorf-Kohlenfeld auf 8 Kilometern.
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Du wirst ganz nass. 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Wer hat verloren? 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Ich mich? Oder...

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0: Newsflash!
1: In den letzten Monaten ist die Zahl der vermissten Personen dramatisch angestiegen. Die jüngste Veröffentlichung der lokalen Polizeibehörde berichtet von einem weiteren tragischen Fall. Es handelt sich um ein 19-jähriges Mädchen, das zuletzt vor 14 Tagen gesehen wurde. Die Polizei schließt die Möglichkeit nicht aus, dass es sich hier um ein Verbrechen handelt.

die 80s hier. Wir sind euer Sender mit dem coolen Sound der 80er am Freitagmittag. Jetzt mit einem Song aus unserem Apple Web Wave Radio von einem der angesagtesten Synthie-Duos der 80er, von denen am 25. September mit Dan Cetaria das finale Studioalbum erscheint. Die Rede ist von Softcell. Sänger Mark Almond beschreibt die Platte als Liebesbrief an das New York der frühen 80er Jahre, jene Stadt, in der viele der musikalischen Ideen von Softcell entstanden sind. Besonders emotional, Bandpartner Dave Ball konnte die Arbeiten am Album nur 2 Tage vor seinem Tod abschließen. Also freuen wir uns auf einen würdigen Abschied im September von Softcell. Hier sind sie jetzt für euch mit ihrem 82er-Hit Torch.

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1: Im Studio Anna Löwer. Frauen sollen künftig besser vor häuslicher Gewalt geschützt werden. Der Bundesrat hat dafür ein neues Gesetz beschlossen. Das ermöglicht unter anderem den Einsatz von elektronischen Fußfesseln bei Tätern oder auch verpflichtende Anti-Gewalt-Trainings. Es soll der größte Börsengang der Geschichte werden. Ab heute wird Elon Musks Raumfahrtunternehmen SpaceX an der Börse gehandelt. Experten mahnen, dass die Bewertung von SpaceX gerade zu hoch ausfallen könnte, auch wegen des Mythos rund um Musk. Der Tankrabatt hat die Inflation in Deutschland ein wenig nach unten gedrückt. Laut Statistischem Bundesamt lag die Teuerungsrate im Mai bei 2,6%, nach 2,9% im April. Trotz Tankrabatt gehört der Sprit aber weiter zu den Preistreibern Nummer 1. Die vagen Hoffnungen auf einen baldigen Friedensdeal zwischen den USA und dem Iran haben den Ölpreis sinken lassen. Seit Mittwoch hat der Preis um mehr als 5% nachgelassen. US-Präsident Trump hatte mal wieder ein baldiges Abkommen angekündigt. Der Iran weist das zurück.
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2: In Hedepe im Landkreis Wolfenbüttel ist ein 63-jähriger Mann bei einem Arbeitsunfall in ein Silo gestürzt und ums Leben gekommen. Die Feuerwehr konnte ihn in der Nacht nur noch tot bergen. Die Polizei ermittelt nun, wie es zu dem Unglück kommen konnte.
0: Niedersachsen-Wetter mit KI-Support.
3: Viele Wolken sind gerade am Himmel und dazu kann es auch immer mal wieder nass werden. Bis zum Nachmittag bleibt es wechselhaft mit einzelnen Schauern. Die Höchstwerte liegen bei 17 bis 19 Grad. Morgen geht es ähnlich weiter, nur an der Küste kann es dazu auch mal windig werden. Und am Sonntag bleibt es bei einem Mix aus Wolkenschauern und ab und zu einem Gewitter bei 16 bis 19 Grad.
0: Niedersachsen Verkehr.
3: Auf der A1 Osnabrück Richtung Bremen staut es sich zwischen dem Dreieck Alhorner Heide und Wildeshausen West auf 4 Kilometern. Dann gibt es auf der A1 Osnabrück Richtung Bremen zwischen Bremen-Brinkum und Bremen-Hemelingen 3 Kilometer Stau. Auf der A1 Hamburg Richtung Bremen stockt es im Baustellenbereich zwischen dem Horster Dreieck und Dibbersen auf 4 Kilometern. Und auf der A2 Dortmund Richtung Hannover sind es zwischen Bad Nenndorf und Wunstorf-Lute 6 Kilometer stockender Verkehr.
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4: Kurz nach eins, Freitagmittag. Schön, dass ihr dabei seid. Ich bin Torte. Gleich hier wie gewohnt ganz neue Musik, aber im 80s-Style. Vorgestellt von Morgenmann und Musikexperte Peter Illmann. Es gibt was Neues von Vince Clark. Zusammen mit zwei weiteren genialen Musikern. Wer das ist und wie das neue Trio klingt, hört ihr in einer guten Viertelstunde.

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1: Dass die Plattenbosse beim ersten Hören von OMDs Made of Orleans Zweifel bekamen, finde ich ausnahmsweise durchaus mal nachvollziehbar. Ein fast einminütiges Intro mit hypnotisierenden Synthi-Sounds, der an Militärmusik erinnerte Rhythmus und die letzten gut 1,5 Minuten des Songs ohne Gesang. Doch Andy McCluskey und sein Bandkollegen Paul Humphries glauben an das Lied und setzen sich zum Glück durch. In Deutschland wird das seltsam großartige Made of Orleans 1982 die meistverkaufte Single des Jahres. 80s.

0: Feine Freitag, kommt super Richtung Wochenende. Hier jetzt wie versprochen mit ganz neuer Musik, aber 80s Bezug.
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0: Immer Freitag stellt euch Morgenmoderator und Musikexperte Peter Ehlmann völlig neue Musik vor aus dem 80s Neo Radio auf 80s80s.de. Das sind immer Tracks mit dem gewissen 80s Touch. Das kann ein Remix eines 80er Klassikers sein, ein aktuell angesagter Musiker im Sound der 80er oder bekannte 80er Stars mit was Neuem, so wie heute, Peter.
2: Vince Clark, der gilt ja seit seiner Zeit bei Depeche Mode als Pionier der elektronischen Musik. Das hat er ja mit Yazoo oder Erasure bewiesen. Jetzt aber gibt's ein neues Projekt, das er zusammen mit Neil Arthur von Blancmange und dem Producer Bench herausgebracht hat. Das nennt sich Double Speak. Und auf dem Album, da sind wirklich die Lieblingssongs der drei vertreten, allerdings in einem elektronischen Gewand. Da ist zum Beispiel sogar ABBA Visitors mit dabei, also wirklich sehr erstaunlich. Und wir hören jetzt ein Cover und gleichzeitig auch ein Tribute an Fat Gadget alias Frank Tovey. Den kennen wir vielleicht noch, ne?

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1: Deutschland, Deutschland, sprichst du mich?
2: Der heutige 12. Juni im Jahr 1982 ist ein, ja, spaßiger Tag für den Sänger Markus. Der Star der neuen deutschen Welle macht den höchsten Charteinstieg der Woche und geht von 0 auf Platz 22 mit Ich will Spaß.
3: Wir wollen Spaß.
2: Und es geht natürlich musikalisch deutschsprachig weiter. Und zwar heute am 12. Juni hat Klaus Eberhartinger Geburtstag. Klaus wer?
4: Ich schrei Hände hoch, das ist ein Überfall. Und seid ihr nicht willig, dann gibt's ein Krawall. Eine Oma dreht sich um und sagt, junger Mann, stell sie sich gefälligst hinten an.
2: Klaus Eberhartinger wird am 12. Juni 1950 geboren und gehört zu der österreichischen Band Erste Allgemeine Verunsicherung. Die EAV hat in den 80ern viele Menschen mit viel Ironie und Humor richtig glücklich gemacht. Also von mir einen Glückwunsch.
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5: Viele Wolken sind gerade am Himmel und dazu kann es auch immer mal wieder nass werden. Bis zum Nachmittag bleibt es wechselhaft mit einzelnen Schauern. Die Höchstwerte liegen bei 17 bis 19 Grad. Morgen geht es ähnlich weiter, nur an der Küste kann es dazu auch mal windig werden. Und am Sonntag bleibt es bei einem Mix aus Wolkenschauern und ab und zu einem Gewitter bei 16 bis 19 Grad.
0: Niedersachsen Verkehr.
5: Auf der A1 Osnabrück Richtung Bremen staut es sich zwischen dem Dreieck Alhorner Heide und Wildeshausen West auf 4 Kilometern. Dann gibt es auf der A1 Hamburg Richtung Bremen zwischen dem Horster Dreieck und Dibbersen ebenfalls 4 Kilometer Stau. Auf der A1 Osnabrück Richtung Bremen sind es zwischen Bremen-Brinkum und Bremen-Hemelingen 3 Kilometer. Und auf der A2 Dortmund Richtung Hannover stockt es zwischen Bad Nenndorf und Wunstorf-Lute auf 6 Kilometern.
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Fine Young Cannibals mit Johnny Come Home hier bei 80s. Mehr so grandiose 80s Tracks für eure Geburtstags- oder Einweihungsfeier am Wochenende findet ihr jederzeit bei uns im Party Radio auf 80s80s.de und in unserer kostenlosen Sender-App. Insgesamt 34 Streaming-Radios stehen euch da zur Verfügung. So auch das Romantic Rock Radio für den rockigen Love-Sound der 80er. So wie hier jetzt die Jungs, die im Rahmen ihrer 50s Anniversary Tour heute Abend die Waldbühne von Northeim rocken. Und bei der Nummer hier gehen garantiert alle Handylichter an. Hier sind Foreigner mit I Want to Know What Love Is.

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1: Im Studio Mia Hin. Heute steht der womöglich größte Börsengang in der Geschichte an. Elon Musk will für sein Raumfahrtunternehmen SpaceX umgerechnet rund 75 Milliarden Dollar einsammeln und damit alle anderen Aktiendebüts in den Schatten stellen. Musk könnte so der erste Billionär der Welt werden. Frauen in Deutschland sollen künftig besser vor häuslicher Gewalt geschützt werden. Der Bundesrat hat dafür ein neues Gesetz beschlossen. Das ermöglicht unter anderem den Einsatz von elektronischen Fußfesseln bei Tätern oder auch verpflichtende Anti-Gewalt-Trainings. Knapp einen Monat nach dem Start ist die neue E-Auto-Prämie 50.000 Mal beantragt worden. Das hat Bundesumweltminister Schneider mitgeteilt. Für neu gekaufte E-Autos kann es je nach Einkommen und Haushaltsgröße bis zu 6.000 Euro vom Start dazugeben. Die Fußball-WM in Nordamerika nimmt weiter Fahrt auf. Nach dem Start in Mexiko sind jetzt auch die anderen beiden Gastgeber dran. Heute Abend steigt Kanada in Toronto gegen Bosnien-Herzegowina ins Turnier ein. Und kommende Nacht unserer Zeit sind die USA in Los Angeles gegen Paraguay gefordert.
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2: In Emden wollen morgen wieder hunderte Menschen für die Rechte von schwulen, lesben und queeren Menschen auf die Straße gehen. Der Christopher Street Day startet am Mittag in der Innenstadt mit Bühnenprogramm und Demozug. Die Polizei sichert die Veranstaltung ab. Im vergangenen Jahr gab es am Rande des Emder CSD eine Prügelattacke von Teenies auf zwei CSD-Teilnehmer. Die Polizei schloss für einen homophoben Hintergrund aus.
0: Niedersachsen-Wetter mit KI-Support.
3: Viele Wolken sind gerade am Himmel und dazu kann es auch immer mal wieder nass werden. Bis zum Nachmittag bleibt es wechselhaft mit einzelnen Schauern. Die Höchstwerte liegen bei 17 bis 19 Grad. Morgen geht es ähnlich weiter, nur an der Küste kann es dazu auch mal windig werden. Und am Sonntag bleibt es bei einem Mix aus Wolkenschauern und ab und zu einem Gewitter bei 16 bis 19 Grad.
0: Niedersachsen Verkehr.
3: Auf der A1 Osnabrück Richtung Bremen staut es sich zwischen dem Dreieck Stur und Bremen-Hemelingen auf 6 Kilometern. Dann gibt es auf der A1 Hamburg Richtung Bremen zwischen dem Horster Dreieck und Dibbersen 4 Kilometer Stau. Auf der A1 Osnabrück Richtung Bremen stockt es zwischen dem Dreieck Alhorner Heide und Wildeshausen West auf 4 Kilometern. Und auf der A2 Dortmund Richtung Hannover sind es zwischen Bad Nenndorf und Wunstorf-Lute 6 Kilometer stockender Verkehr.
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4: Kurz nach zwei, schon Freitagnachmittag, herrlich, ich betorte, vielleicht geht's für euch auch schon ins Wochenende. Genießt es und dazu den coolen Sound der 80er hier jetzt mit dem Song, zu dem Phil Collins mal erklärt hat, dass der Text improvisiert sei und er dessen Bedeutung selbst nicht vollständig verstehe. Ist auch ehrlich gesagt nicht so wichtig. Der Sound ist aber geil durch sein geniales Schlagzeugspiel. Hier ist für euch Don't Lose My Number.

0: Studio, sang und siegte. Was für eine geile Nummer. Thomas Anders von Modern Talking über Aretha Franklin. Who's Zooming Who?
1: Ich habe mal mit einem Produzenten zusammengearbeitet, der auch sie aufgenommen hat. Und es war gigantisch. Ganz bildlich erzählt, es war Wintertag. Im Studio warten alle gespannt auf Aretha Franklin, das Management. Und man guckt raus und es fuhr ein Rolls-Royce vor. Und Aretha Franklin stieg aus in einem weißen Nerz, kam ins Studio, begrüßte jeden und hat gesagt, okay, was ist der Song? Und sie hat sich den Song vorspielen lassen, ging ins Studio, sang einmal den Song, nahm ihren Nerzmantel und ging wieder ins Auto. Der Manager nur, Aretha has sung. Ist das nicht geil?

0: diese 80s hier. Kommt gemütlich durch den Freitag Richtung Wochenende. Da könnt ihr euch ja super mit der Familie oder Freunden mal absprechen, wer alles mitkommt zu unserem nächsten Live-Event.
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0: Ren Duran legen nach. Es gibt zwei weitere Deutschlandkonzerte. Ja, kurz bevor die Band am 26. Juni die Hans-Martin-Schleyer-Halle in Stuttgart rockt, gibt's weitere gute Nachrichten für die Fans von Duran Duran. Die britischen Pop-Ikonen kommen im Oktober nämlich noch einmal nach Deutschland. Am 5.10. spielen sie in der Barclays Arena in Hamburg. Drei Tage später folgt dann die Show in der Kölner Lanxess Arena. Erst vor wenigen Wochen meldeten sich Duran Duran außerdem mit neuer Musik zurück. Zum Song Free to Love mit Nile Rodgers erschien das passende Musikvideo. Tja, seit der Gründung, das war 1978, gehören sie zu den erfolgreichsten Bands der Popgeschichte. Na klar, mit den Welthits aus den 80ern, Hungry Like the Wolf, Rio, Ordinary World oder Wild Boys, begeistern Simon Le Bon und seine Band bis heute die Fans in der ganzen Welt. Ja, neben den großen Klassikern dürft ihr euch bei den Live-Shows aber auch auf Songs aus dem letzten Album Danse Macabre freuen. Also, 4 Jahrzehnte Popgeschichte treffen hier auf jede Menge Bühnenenergie. Und übrigens, alle Infos und die genauen Daten der 80er Stars in dieser Sommersaison könnt ihr nachlesen auf 80s80s.de.
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2: Viele Wolken sind gerade am Himmel und dazu kann es auch immer mal wieder nass werden. Bis zum Nachmittag bleibt es wechselhaft mit einzelnen Schauern. Die Höchstwerte liegen bei 17 bis 19 Grad. Morgen geht es ähnlich weiter, nur an der Küste kann es dazu auch mal windig werden. Und am Sonntag bleibt es bei einem Mix aus Wolkenschauern und ab und zu einem Gewitter bei 16 bis 19 Grad.
1: Niedersachsen Verkehr.
2: Auf der A1 Osnabrück Richtung Bremen staut es sich zwischen dem Dreieck Stur und Bremen-Hemelingen auf 6 Kilometern. Dann gibt es auf der A1 Osnabrück Richtung Bremen zwischen dem Dreieck Alhorner Heide und Wildeshausen West 4 Kilometer stockenden Verkehr. Auf der A2 Dortmund Richtung Hannover stockt es zwischen Bad Nenndorf und Wunstorf-Lute auf 6 Kilometern. Und auf der A7 Hannover Richtung Kassel sind es zwischen dem Dreieck Hannover Süd und Hildesheim-Drispenstedt 4 Kilometer Stop and Go.
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0: Ihr hört den coolen Sound der 80er, 80s, 80s hier. Schönen Start so langsam ins Wochenende. Jetzt mit einem coolen Song aus unserem neuen Yachtrock-Radio. Das ist jetzt fast 2 Wochen jung und findet ihr wie schon unsere 33 anderen Streaming-Radios in unserer kostenlosen Sender-App und auf 80s80s.de. Darüber genießt ihr durchweg den entspannten West Coast-Sound der 80er mit seidigem Gesang von überwiegend männlich hohen Stimmlagen. So wie hier jetzt von Michael McDonald mit I Keep Forgetting bei 80s 80s.
1: Okay.

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1: Im Studio Mia Hin. Es soll der größte Börsengang der Geschichte werden. Ab heute wird Elon Musks Raumfahrtunternehmen SpaceX an der Börse gehandelt. Experten mahnen, dass die Bewertung von SpaceX geradezu hoch ausfallen könnte, auch wegen des Mythos rund um Musk. Ohne Reform fehlen bei den gesetzlichen Krankenkassen nächstes Jahr 19 Milliarden Euro. Das hat Bundesgesundheitsministerin Wagen mitgeteilt. Im Bundestag warb sie für die umstrittene Gesundheitsreform. Sie verlange allen etwas ab, aber niemandem etwas Unzumutbares, so die Ministerin. Die vagen Hoffnungen auf einen baldigen Friedensdeal zwischen den USA und dem Iran haben den Ölpreis sinken lassen. Seit Mittwoch hat der Preis um mehr als 5% nachgegeben. US-Präsident Trump hatte mal wieder ein baldiges Abkommen angekündigt. Der Iran weist das zurück. Woran genau der im März gestrandete Ostseewal letztlich gestorben ist, ist weiter unklar. Laut Mecklenburg-Vorpommerns Umweltminister Backhaus wurden bei der Obduktion keine schweren Verletzungen oder Fremdkörper entdeckt. Tracker-Daten zeigen, dass der Wal nach seiner Freilassung in der Nordsee noch gut 200 Kilometer geschwommen war.
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2: Im Fall einer Einbruchsserie im Landkreis Aurich sitzen zwei tatverdächtige Teenager jetzt in U-Haft. Einem 16-jährigen Intensivtäter werden 100 Straftaten zur Last gelegt. Gegen seinen 18 Jahre alten mutmaßlichen Komplizen wird in 50 Fällen ermittelt. Beide stammen aus dem Altkreis Norden. Die Ermittlungen laufen weiter.
0: Niedersachsen-Wetter mit KI-Support.
3: Dichte Wolken sind heute Nachmittag am Start. Und zwischendurch kann es auch immer mal nass werden durch ein paar Schauer. Dazu liegen die Temperaturen gerade so bei 17 bis 19 Grad. Und viel ändert sich bis zum Abend nicht. Morgen geht's ähnlich weiter mit vielen Wolken und wieder Schauern. An der Küste kann es dazu auch mal Sturmböen geben. Am Sonntag bleibt's wechselhaft mit Schauern und vereinzelt Gewitter.
0: Niedersachsen Verkehr.
3: Auf der A1 Osnabrück Richtung Bremen staut es sich zwischen dem Dreieck Stur und Bremen-Hemelingen auf 6 Kilometern. Dann gibt es auf der A1 Osnabrück Richtung Bremen zwischen dem Dreieck Alhorner Heide und Wildeshausen West 4 Kilometer stockenden Verkehr. Auf der A2 Dortmund Richtung Hannover stockt es zwischen Bad Nenndorf und Wunstorf-Lute auf 6 Kilometern. Und auf der A7 Hannover Richtung Kassel sind es zwischen dem Dreieck Hannover Süd und Hildesheim-Drispenstedt 4 Kilometer Stop and Go.
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4: Endlich Freitag und vor allem Feierabend-Endspurt. Ich bin Sabine, heute nochmal für George mit dem coolen Sound der 80er. Bananarama Venus, damit gelang ihnen der internationale Durchbruch. Im Originaljahr von Shocking Blue, jetzt für euch. Kurz auf drei, schönen Nachmittag.

0: 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B-52, Love Shack.
1: In den 80er Jahren, da stand irgendwo in der Nähe von Athens in Georgia eine abgelegene Hütte. Der perfekte Rückzugsort für die Gruppe B-52s. Eines Tages kommen sie auf die Idee, diesem Ort ein kleines Denkmal zu setzen, in Form eines Songs namens Love Shack. Das Lied wird ein Klassiker, die Hütte nicht. Sie brennt 2004 bei einem Feuer ab.

0: Kraftzell bei 8080s. Say hello, wave goodbye. Ja, und wir sagen Hallo Kieler Woche.
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0: 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Und hier ist er für euch, Nick Kershaw.

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1: Deutschland, Deutschland, sprichst du mich?
2: Der heutige 12. Juni im Jahr 1982 ist ein ja spaßiger Tag für den Sänger Markus. Der Star der neuen deutschen Welle macht den höchsten Charteinstieg der Woche und geht von 0 auf Platz 22 mit Ich will Spaß.
3: Wir wollen Spaß.
2: Und es geht natürlich musikalisch deutschsprachig weiter. Und zwar heute am 12. Juni hat Klaus Eberhartinger Geburtstag. Klaus wer?
4: Ich schrei Hände hoch, das ist ein Überfall. Und seid ihr nicht willig, dann gibt's ein Krawall. Eine Oma dreht sich um und sagt, junger Mann, stell sie sich gefälligst hinten an.
2: Klaus Eberhartinger wird am 12. Juni 1950 geboren und gehört zu der österreichischen Band Erste Allgemeine Verunsicherung. Die EAV hat in den 80ern viele Menschen mit viel Ironie und Humor richtig glücklich gemacht. Also von mir einen Glückwunsch.
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5: Dichte Wolken sind heute Nachmittag am Start und zwischendurch kann es auch immer mal nass werden durch ein paar Schauer. Dazu liegen die Temperaturen gerade so bei 17 bis 19 Grad und viel ändert sich bis zum Abend nicht. Morgen geht's ähnlich weiter mit vielen Wolken und wieder Schauern. An der Küste kann es dazu auch mal Sturmböen geben. Am Sonntag bleibt's wechselhaft mit Schauern und vereinzelt Gewitter.
0: Niedersachsen Verkehr.
5: Auf der A1 Osnabrück Richtung Bremen staut es sich zwischen dem Dreieck Stur und Bremen-Hemelingen auf 6 Kilometern. Auf der A2 Dortmund Richtung Hannover gibt es zwischen Bad Nenndorf und Wunstorf-Lute 5 Kilometer stockenden Verkehr. Auf der A7 Hannover Richtung Kassel stockt es zwischen dem Dreieck Hannover Süd und Hildesheim-Drispenstedt auf 4 Kilometern. Und die B213 Kloppenburg Richtung Lingen ist zwischen dem Abzweig nach Flechum und Eltern nach einem Unfall gesperrt.
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0: 80s am Freitag und das war cool, was ZDF-Kommentator Oliver Schmidt gestern Abend beim Fußball-WM-Eröffnungsspiel gesagt hat.
1: Also es hat, was die Zweikampfführung angeht, schon ähnlich wie das Stadion auch, Vibes der 80er. Alles ein bisschen wild und ungestüm.
0: Ja, wild und ungestüm. Das waren die 80er und die neue Deutsche Welle auf jeden Fall. Und wir haben ein ganzes Radio davon. 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
1: Im Studio Mia Hehn. Es soll der größte Börsengang der Geschichte werden. Ab heute wird Elon Musks Raumfahrtunternehmen SpaceX an der Börse gehandelt. Experten mahnen, dass die Bewertung von SpaceX geradezu hoch ausfallen könnte, auch wegen des Mythos rund um Musk. Die USA wollen den NATO-Partnern in Europa künftig offenbar weniger Kampfflugzeuge und Kriegsschiffe zur Verfügung stellen. Laut New York Times soll ein Drittel weniger Militärgerät bereitstehen. Geplant sind nur noch 100 statt 150 Kampfjets. Auch Tankflugzeuge und ein Raketen-U-Boot sollen abgezogen werden. Frauen in Deutschland sollen künftig besser vor häuslicher Gewalt geschützt werden. Der Bundesrat hat dafür ein neues Gesetz beschlossen. Das ermöglicht unter anderem den Einsatz von elektronischen Fußfesseln bei Tätern oder auch verpflichtende Anti-Gewalt-Trainings. Die Fußball-WM in Nordamerika nimmt weiter Fahrt auf. Nach dem Start in Mexiko sind jetzt auch die anderen beiden Gastgeber dran. Heute Abend steigt Kanada in Toronto gegen Bosnien-Herzegowina ins Turnier ein. Und kommende Nacht unserer Zeit sind die USA in Los Angeles gegen Paraguay gefordert.
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2: In Emden wollen morgen wieder hunderte Menschen für die Rechte von Schwulen, Lesben und queeren Menschen auf die Straße gehen. Der Christopher Street Day startet am Mittag in der Innenstadt mit Bühnenprogramm und Demozug. Die Polizei sichert die Veranstaltung ab. Im vergangenen Jahr gab es am Rande des Emder CSD eine Prügelattacke von Teenies auf zwei CSD-Teilnehmer. Die Polizei schloss für einen homophoben Hintergrund aus.
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3: Dichte Wolken sind heute Nachmittag am Start und zwischendurch kann es auch immer mal nass werden durch ein paar Schauer. Dazu liegen die Temperaturen gerade so bei 17 bis 19 Grad und viel ändert sich bis zum Abend nicht. Morgen geht's ähnlich weiter mit vielen Wolken und wieder Schauern. An der Küste kann's dazu auch mal Sturmböen geben. Am Sonntag bleibt's wechselhaft mit Schauern und vereinzelt Gewitter.
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3: Auf der A1 Osnabrück Richtung Bremen staut es sich zwischen dem Dreieck Stur und Bremen-Hemelingen auf 6 Kilometern. Auf der A2 Dortmund Richtung Hannover sind es zwischen Bad Nenndorf und Wunstorf-Lute 5 Kilometer stockender Verkehr. Auch auf der A7 Hannover Richtung Kassel stockt es zwischen dem Dreieck Hannover Süd und Hildesheim-Drispenstedt auf 4 Kilometern. Und in Garbsen ist die Mainfelder Straße zwischen Gutenbergstraße und Bärenbosteler Straße in beiden Richtungen wegen einer Sportveranstaltung bis 22 Uhr gesperrt.
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4: Kommt gut in den Freitagnachmittag. Die Ersten machen schon einen Haken an die Arbeitswoche kurz nach 16 Uhr. Hi, ich bin Sabine. Heute nochmal für George mit dem coolen Sound der 80er von Chris de Burgh. Ab Mitte Juli ist er auf Tour durch Deutschland unter dem Motto A Summer Night with Chris de Burgh. Also einen Abend mit ihm verbringen könnt ihr. Alle Tourdates auch bei uns im Web in der 80s Live Season. High on Emotion gleich nach Ultravox.

0: Songwriter ohne Grenzen. Steve Norman von Spandau Ballet über Sting, Englishman in New York.
1: Sting.
2: Yeah, yeah. Sting ist ein Künstler, der Genres mischt und dabei immer glaubwürdig bleibt. Er verbindet Sprache, Emotion und Musik auf eine ganz besondere Art. Ich habe ihn als sehr feinsinnigen und angenehmen Menschen erlebt. Englishman in New York zeigt ganz genau diese Klasse.
1: And it sounded lovely.
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1: Michael Jackson bekommt Nachschlag im Kino, ja, obwohl das Biopic Michael ja noch in den Kinos läuft und bereits über 700 Millionen Dollar eingespielt haben soll, laufen die Vorbereitungen für eine Fortsetzung bereits auf Hochtouren. Die Produzenten versprechen ein weiteres Kapitel aus dem Leben des King of Pop. Besonders spannend, viele der größten Michael Jackson-Hits kamen im ersten Film ja noch gar nicht zum Einsatz. Und auch Jafar Jackson soll erneut in die Rolle seines berühmten Onkels schlüpfen. Erste Szenen für die Fortsetzung sollen bereits im Kasten sein. Wer allerdings auch im zweiten Teil auf eine Aufarbeitung der Missbrauchsvorwürfe gegen den Superstar hofft, der wird wohl wieder enttäuscht. Stattdessen richtet sich der Blick aktuell bei Netflix auf die Dokumentation The Verdict. Das Ende der Fahnenstange ist damit noch nicht erreicht. Michael startet jetzt bereits bei Amazon im Streaming keine 7 Wochen nach dem Kinostart. Mit dabei auch mehr als 1 Stunde exklusives Bonusmaterial und bisher unveröffentlichte Behind-the-Scenes-Einblicke. Dann kommen noch DVD und Blu-ray Anfang August. Ja, und mit Michael 2 wird dann 2028 gerechnet. 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
2: Dichte Wolken sind heute Nachmittag am Start und zwischendurch kann es auch immer mal nass werden durch ein paar Schauer. Dazu liegen die Temperaturen gerade so bei 17 bis 19 Grad und viel ändert sich bis zum Abend nicht. Morgen geht's ähnlich weiter mit vielen Wolken und wieder Schauern. An der Küste kann es dazu auch mal Sturmböen geben. Am Sonntag bleibt's wechselhaft mit Schauern und vereinzelt Gewitter.
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2: Auf der A1 Osnabrück Richtung Bremen staut es sich zwischen dem Dreieck Stur und Bremen-Hemelingen auf 6 Kilometern. Auf der A2 Hannover Richtung Dortmund sind es 5 Kilometer Stau zwischen Hannover-Langenhagen und Hannover-Herrenhausen. In der Gegenrichtung Dortmund Richtung Hannover stockt es zwischen Bad Nenndorf und Wunstorf-Lute auf 5 Kilometern. Und auf der A7 Hannover Richtung Kassel gibt es zwischen dem Dreieck Hannover Süd und Hildesheim-Drispenstedt 4 Kilometer stockenden Verkehr.
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1: Im Studio Mia Hin. Elon Musk ist mit seinem Raumfahrtunternehmen SpaceX an die Börse gegangen. Der Tech-Mogul will rund 75 Milliarden Dollar einsammeln und damit alle anderen Aktiendebüts in den Schatten stellen. Es könnte der größte Börsengang in der Geschichte werden. Musk könnte so der erste Billionär der Welt werden. Ohne Reform fehlen bei den gesetzlichen Krankenkassen nächstes Jahr 19 Milliarden Euro. Das hat Bundesgesundheitsministerin Wagen mitgeteilt. Im Bundestag warb sie für die umstrittene Gesundheitsreform. Sie verlange allen etwas ab, aber niemandem etwas Unzumutbares, so die Ministerin. Knapp einen Monat nach dem Start ist die neue E-Auto-Prämie 50.000 Mal beantragt worden. Das hat Bundesumweltminister Schneider mitgeteilt. Für neu gekaufte E-Autos kann es je nach Einkommen und Haushaltsgröße bis zu 6.000 Euro vom Start dazugeben. Woran genau der im März gestrandete Ostseewal letztlich gestorben ist, ist weiter unklar. Laut Mecklenburg-Vorpommerns Umweltminister Backhaus wurden bei der Obduktion keine schweren Verletzungen oder Fremdkörper entdeckt. Tracker-Daten zeigen, dass der Wal nach seiner Freilassung in der Nordsee noch gut 200 Kilometer geschwommen war.
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2: Im Fall einer Einbruchsserie im Landkreis Aurich sitzen zwei tatverdächtige Teenager jetzt in U-Haft. Einem 16-jährigen Intensivtäter werden 100 Straftaten zur Last gelegt. Gegen seinen 18 Jahre alten mutmaßlichen Komplizen wird in 50 Fällen ermittelt. Beide stammen aus dem Altkreis Norden. Die Ermittlungen laufen weiter.
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3: Viele Wolken sind gerade am Start und immer mal wieder kommt Regen runter. Richtung Abend eher noch ein paar Schauer. Dazu liegen die Werte jetzt bei 17 bis 19 Grad. An der Küste können auch mal Sturmböen dabei sein. Morgen bleibt's meist grau und geht mit Schauern weiter und am Sonntag wird's ähnlich. Mal mehr, mal weniger Wolken, ab und zu Schauer, vereinzelt auch ein Gewitter.
0: Niedersachsen-Verkehr.
3: Auf der A30 Osnabrück Richtung Bad Oeynhausen, Achtung, zwischen Melle-Ost und Riemsloh sind Reifenteile und Personen auf der Fahrbahn. Dann gibt es auf der A1 Osnabrück Richtung Bremen zwischen dem Dreieck Stur und Bremen-Hemelingen 6 Kilometer stockenden Verkehr. Auf der A2 Hannover Richtung Dortmund staut es sich zwischen Hannover-Langenhagen und Hannover-Herrenhausen auf 5 Kilometern. Auch auf der A2 Dortmund Richtung Hannover gibt es zwischen Bad Nenndorf und Wunstorf-Lute 5 Kilometer stockenden Verkehr. Und auf der A7 Hannover Richtung Kassel stockt es zwischen dem Dreieck Hannover Süd und Hildesheim-Drispenstedt auf 4 Kilometern.
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4: Freitag Feierabend, kurz nach 5. Alle freuen sich aufs Wochenende. Sonntag dann auch endlich das erste Fußball-WM-Spiel der deutschen Mannschaft gegen Curaçao. Übrigens das kleinste Land, das sich je für eine WM qualifiziert hat. Also ich denke mal, da wird's abgehen auf dem Spielfeld. Jetzt aber erstmal aufs Schlachtfeld. Love is a Battlefield mit Pat Benatar. Ich bin Sabine, hi.

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0: 80s mit dem coolen Sound der 80er für euch. Und alles neu macht bei uns ja immer der Freitag.
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0: Freitags bringt unser Mann vom Morgen, Peter, immer neue Musik mit und die hört ihr dann auch rund um die Uhr im 80s, 80s Neo Radio im Web oder auch über die App. Das sind neue Künstler, die auf 80er machen oder auch unsere bekannten 80s Stars, die was Aktuelles rausbringen. Und heute, Peter, hast du eine sehr interessante Dreier-Kombi dabei.
2: Vince Clarke, der gilt ja seit seiner Zeit bei Depeche Mode als Pionier der elektronischen Musik. Das hat er ja mit Yazoo oder Erasure bewiesen. Jetzt aber gibt's ein neues Projekt, das er zusammen mit Neil Arthur von Blancmange und dem Producer Bench herausgebracht hat. Das nennt sich Double Speak. Und auf dem Album, da sind wirklich die Lieblingssongs der drei vertreten, allerdings in einem elektronischen Gewand. Da ist zum Beispiel sogar ABBA Visitors mit dabei, also wirklich sehr erstaunlich. Und wir hören jetzt ein Cover und gleichzeitig auch ein Tribute an Fat Gadget alias Frank Tovey. Den kennen wir vielleicht noch, ne?

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1: Deutschland, Deutschland, sprichst du mich?
2: Der heutige 12. Juni im Jahr 1982 ist ein, ja, spaßiger Tag für den Sänger Markus. Der Star der neuen deutschen Welle macht den höchsten Charteinstieg der Woche und geht von 0 auf Platz 22 mit Ich will Spaß.
3: Wir wollen Spaß.
2: Und es geht natürlich musikalisch deutschsprachig weiter. Und zwar heute am 12. Juni hat Klaus Eberhartinger Geburtstag. Klaus wer?
4: Ich schrei Hände hoch, das ist ein Überfall. Und seid ihr nicht willig, dann gibt's ein Krawall. Eine Oma dreht sich um und sagt, junger Mann, stell sie sich gefälligst hinten an.
2: Klaus Eberhartinger wird am 12. Juni 1950 geboren und gehört zu der österreichischen Band Erste Allgemeine Verunsicherung. Die EAV hat in den 80ern viele Menschen mit viel Ironie und Humor richtig glücklich gemacht. Also von mir einen Glückwunsch.
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5: Viele Wolken sind gerade am Start und immer mal wieder kommt Regen runter. Richtung Abend eher noch ein paar Schauer. Dazu liegen die Werte jetzt bei 17 bis 19 Grad. An der Küste können auch mal Sturmböen dabei sein. Morgen bleibt es meist grau und geht mit Schauern weiter und am Sonntag wird es ähnlich. Mal mehr, mal weniger Wolken, ab und zu Schauer, vereinzelt auch ein Gewitter.
0: Niedersachsen Verkehr.
5: Auf der A1 Osnabrück Richtung Bremen staut es sich zwischen dem Dreieck Stur und Bremen-Hemelingen auf 5 Kilometern. Auf der A2 Hannover Richtung Dortmund sind es 5 Kilometer Stau zwischen Hannover-Langenhagen und Hannover-Herrenhausen. In der Gegenrichtung Dortmund Richtung Hannover stockt es zwischen Bad Nenndorf und Wunstorf-Lute auf 5 Kilometern. Und auf der A7 Kassel Richtung Hannover gibt es 6 Kilometer Stau zwischen Nordheim-Nord und Seesen im Harz.
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80s, 80s, auf dem Weg in den Feierabend. Schön, dass ihr reinhört. Der coole Sound der 80er. 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Und daraus jetzt einer der frühen 80er von Depeche Mode. New Life bei 80s, 80s. 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

0: 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Im Studio Mia Hin. Es könnte der größte Börsengang der Geschichte werden. Seit heute wird Elon Musks Raumfahrtunternehmen SpaceX an der Börse gehandelt. Experten mahnen, dass die Bewertung von SpaceX gerade zu hoch ausfallen könnte, auch wegen des Mythos rund um Musk. Die Rentner in Deutschland bekommen ab nächsten Monat mehr Geld. Der Bundesrat hat jetzt grünes Licht dafür gegeben. Damit steigen ab Juli die Bezüge um 4,2%. Bei einer Standardrente mit Durchschnittsverdienst und 45 Beitragsjahren bedeutet das einen Anstieg um fast 80 Euro pro Monat. In der EU gelten ab heute verschärfte Asylregeln. Unter anderem sollen Asylverfahren schon an den Außengrenzen durchgeführt werden, an denen Schutzsuchende zuerst ankommen. Menschen mit geringen Aussichten auf Asyl sollen dort festgehalten und bei einem negativen Bescheid letztendlich wieder abgeschoben werden. Nach dem Auftakt in Mexiko steigen auch die anderen beiden Gastgeber in die Fußball-WM ein. Kanada spielt am Abend gegen Bosnien-Herzegowina, die USA kommende Nacht gegen Paraguay. Vorher gibt's in Toronto und Los Angeles noch Eröffnungsfeiern, unter anderem mit Katy Perry und Michael Bublé.
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2: In Emden wollen morgen wieder hunderte Menschen für die Rechte von schwulen, lesben und queeren Menschen auf die Straße gehen. Der Christopher Street Day startet am Mittag in der Innenstadt mit Bühnenprogramm und Demozug. Die Polizei sichert die Veranstaltung ab. Im vergangenen Jahr gab es am Rande des Emder CSD eine Prügelattacke von Teenies auf zwei CSD-Teilnehmer. Die Polizei schloss einen homophoben Hintergrund aus.
1: Niedersachsen-Wetter mit KI-Support.
3: Wolken ohne Ende heute Abend und ab und zu kommt auch mal ein Schauer runter. Das bleibt bis in die Nacht ähnlich, bei Tiefstwerten zwischen 13 und 9 Grad in den Bergen. Morgen geht's dann mit vielen Wolken und immer wieder Schauern weiter. An der Küste wird's dazu windig mit Sturmböen. Und am Sonntag bleibt's unbeständig mit Schauern und vereinzelt Gewittern bei maximal 16 bis 19 Grad.
1: Niedersachsen Verkehr.
3: Auf der A1 Osnabrück Richtung Bremen staut es sich zwischen dem Dreieck Stur und Bremen-Hemelingen auf 5 Kilometern. Auf der A2 Hannover Richtung Dortmund sind es 5 Kilometer Stau zwischen Hannover-Langenhagen und Hannover-Herrenhausen. Auch auf der A2 Dortmund Richtung Hannover stockt es zwischen Bad Nenndorf und Wunstorf-Lute auf 5 Kilometern. Und auf der A7 Kassel Richtung Hannover gibt es 6 Kilometer Stau zwischen Nordheim-Nord und Seesen im Harz.
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4: Kurz nach 18 Uhr. Habt einen schönen Freitagabend. Der coole Sound der 80er jetzt sehr tierlieb. Hungry Like the Wolf. Duran Duran gleich. Prince habe ich auch mit When Doves Cry. Wölfe und Tauben, ja. Jetzt aber erstmal eine Frau, die selbst ihr Leben lang Tiere hatte. Hunde und Katzen nämlich. Cyndi Lauper. Ich bin Sabine. Kommt gut ins Wochenende.

0: 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Steve Norman von Spandau Ballet über Prince, When Doves Cry. 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
2: Prince war unfassbar produktiv und kreativ. Er schrieb ja nicht nur für sich selbst, sondern auch für viele andere Künstler. Seine Gitarrensoli gaben dir oft genau das, was du hören wolltest. Fast schon so, als würde er deine Gedanken lesen. When Doves Cry ist nur einer von vielen Songs, die zeigen, was für ein Ausnahmekünstler dieser Mann war.
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0: Habt einen schönen Freitag mit 80s, 80s. Und ZDF-Kommentator Oliver Schmidt hat ja die 80er gestern beim Fußball-WM-Eröffnungsspiel passend zusammengefasst.
1: Also das hat, was die Zweikampfführung angeht, schon ähnlich wie das Stadion auch, Vibes der 80er. Alles ein bisschen wild und ungestüm.
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1: Die Pet Shop Boys legen nochmal nach. Ja, die Boys haben eine besondere Überraschung für ihre Fans angekündigt. Neben ihren beiden Dream World Konzerten am 10. Juli in Mönchengladbach und am 11. in Berlin spielen Neil und Chris am 12. und 13.7. nochmal zwei exklusive Clubshows in der Hauptstadt. Unter dem Titel Obscure Pet Shop Boys stehen diesmal nicht die großen Hits im Mittelpunkt, sondern selten gespielte Albumtracks. B-Seiten werden da gespielt und echte Fanfavoriten. Viele dieser Songs waren bisher noch nie live zu hören. Das Konzept feierte bereits in London Premiere, wurde dort begeistert aufgenommen. Ja, für die besonderen Konzerte haben die Pet Shop Boys mehr als 35 Songs aus ihrer über 40-jährigen Karriere einstudiert. Wer also tiefer in die Welt der Boys eintauchen möchte, bekommt im Berliner Huxleys Neue Welt zwei ganz besondere Abende geboten. Alle genauen Daten, auch der anderen 80s Stars natürlich für diese Sommersaison, haben wir wie immer bei uns in der Liste eingetragen auf 80s80s.de.
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2: Wolken ohne Ende heute Abend und ab und zu kommt auch mal ein Schauer runter. Das bleibt bis in die Nacht ähnlich, bei Tiefstwerten zwischen 13 und 9 Grad in den Bergen. Morgen geht's dann mit vielen Wolken und immer wieder Schauern weiter. An der Küste wird's dazu windig mit Sturmböen. Und am Sonntag bleibt's unbeständig mit Schauern und vereinzelt Gewittern bei maximal 16 bis 19 Grad.
0: Niedersachsen Verkehr.
2: Auf der A1 Osnabrück Richtung Bremen staut es sich zwischen dem Dreieck Stur und Bremen-Hemelingen auf 4 Kilometern. Auf der A2 Dortmund Richtung Hannover stockt es zwischen Bad Nenndorf und Wunstorf-Lute auf 4 Kilometern. Auf der A7 Kassel Richtung Hannover sind es 6 Kilometer Stau zwischen Nordheim-Nord und Seesen im Harz. Und die A1 Bremen Richtung Hamburg ist in der Auffahrt Posthausen wegen einer Unfallaufnahme bis heute Abend gesperrt.
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1: Im Studio Mia Hin. Elon Musk ist der erste Billionär der Welt. Das berichten US-Medien. Möglich macht das der größte Börsengang der Geschichte seiner Weltraumfirma SpaceX. Aktuell steht der Kurs bei $150 pro Aktie. Das sind 11% mehr als der eigentliche Ausgabepreis. Damit könnte der Tech-Mogul rund 75 Milliarden Dollar einsammeln. Frauen in Deutschland sollen künftig besser vor häuslicher Gewalt geschützt werden. Der Bundesrat hat dafür ein neues Gesetz beschlossen. Das ermöglicht unter anderem den Einsatz von elektronischen Fußfesseln bei Tätern oder auch verpflichtende Anti-Gewalt-Trainings. Fluggäste bekommen weiter ab 3 Stunden Verspätung Entschädigung. Mehrere EU-Staaten haben ihre Pläne in den Verhandlungen mit dem Parlament aufgegeben. Sie wollten erst ab 4 Stunden zahlen. Auch niedrigere Entschädigungen sind erstmal vom Tisch. Zuvor hatte es jahrelange Verhandlungen darum gegeben. Die Fußball-WM in Nordamerika nimmt weiter Fahrt auf. Nach dem Start in Mexiko sind jetzt auch die anderen beiden Gastgeber dran. Heute Abend steigt Kanada in Toronto gegen Bosnien-Herzegowina ins Turnier ein. Und kommende Nacht unserer Zeit sind die USA in Los Angeles gegen Paraguay gefordert.
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2: Vollsperrung der A1 über das Wochenende zwischen Vechta und Kloppenburg. Die Sperrung beginnt heute Abend um 22 Uhr und soll spätestens Montag früh beendet werden. Grund sind laut Autobahngesellschaft Brückenarbeiten. Insgesamt 4 neue Brückenfahrbahnen sollen auf dem Abschnitt eingebaut werden.
0: Niedersachsen-Wetter mit KI-Support.
3: Wolken ohne Ende heute Abend und ab und zu kommt auch mal ein Schauer runter. Das bleibt bis in die Nacht ähnlich, bei Tiefstwerten zwischen 13 und 9 Grad in den Bergen. Morgen geht's dann mit vielen Wolken und immer wieder Schauern weiter. An der Küste wird's dazu windig mit Sturmböen. Und am Sonntag bleibt's unbeständig mit Schauern und vereinzelt Gewittern bei maximal 16 bis 19 Grad.
0: Niedersachsen Verkehr.
3: Auf der A1 Osnabrück Richtung Bremen staut es sich zwischen dem Dreieck Stur und Bremen-Hemelingen auf 4 Kilometern. Auf der A2 Dortmund Richtung Hannover stockt es zwischen Bad Nenndorf und Wunstorf-Lute auf 4 Kilometern. Auf der A7 Kassel Richtung Hannover sind es 4 Kilometer Stau zwischen Nordheim-Nord und Seesen im Harz. Und die A1 Bremen Richtung Hamburg ist in der Auffahrt Posthausen wegen einer Unfallaufnahme bis heute Abend gesperrt.
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4: Die ganze Woche über machen wir das. Kurz nach 19 Uhr immer für euch 3 Italo-Disco-Tracks. Von euch, aber auch für euch, denn ihr wünscht euch den Lieblingssong im Web. Wir spielen den dann oder ihr gebt euch einfach mal gleich das volle Programm 80s Italo-Disco-Radio im Web oder in der App 24/7. Jetzt mit Midnight Passion, I Need Your Love. Ich bin Sabine für George. Hi.
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Sabrina Salerno mit Boys. 1,3 Millionen Follower hat sie bei Instagram. Ich habe gerade mal geguckt und sie macht nach wie vor Musik oder moderiert hin und wieder auch mal eine Show. Also bei uns kriegte sie im 80s Italo Disco Radio 24/7, der coole Sound der 80er. Und täglich kurz nach 19 Uhr ein Dreierpack für euch bei George Italo Disco Request hier. Cosa vuoi sentire? Was wollt ihr hören? Schickt uns einfach eure Wünsche im Web 80s.de. Peter aus Köln schreibt, er hätte gerne mal wieder P-Lion gehört. Pietro Paolo Pelandi. Aber nicht mit seinem größten Hit Happy Children, sondern mit Dream. Jetzt bei 80s.

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1: Deutschland, Deutschland, sprichst du mich?
2: Der heutige 12. Juni im Jahr 1982 ist ein, ja, spaßiger Tag für den Sänger Markus. Der Star der neuen deutschen Welle macht den höchsten Charteinstieg der Woche und geht von 0 auf Platz 22 mit Ich will Spaß.
3: Wir wollen Spaß.
2: Und es geht natürlich musikalisch deutschsprachig weiter. Und zwar heute am 12. Juni hat Klaus Eberhartinger Geburtstag. Klaus wer?
4: Ich schrei Hände hoch, das ist ein Überfall. Und seid ihr nicht willig, dann gibt's ein Krawall. Eine Oma dreht sich um und sagt, junger Mann, stellen Sie sich gefälligst hinten an.
2: Klaus Eberhartinger wird am 12. Juni 1950 geboren und gehört zu der österreichischen Band Erste Allgemeine Verunsicherung. Die EAV hat in den 80ern viele Menschen mit viel Ironie und Humor richtig glücklich gemacht. Also von mir einen Glückwunsch.
0: 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Niedersachsen-Wetter mit KI-Support.
5: Wolken ohne Ende heute Abend und ab und zu kommt auch mal ein Schauer runter. Das bleibt bis in die Nacht ähnlich, bei Tiefstwerten zwischen 13 und 9 Grad in den Bergen. Morgen geht's dann mit vielen Wolken und immer wieder Schauern weiter. An der Küste wird's dazu windig mit Sturmböen. Und am Sonntag bleibt's unbeständig mit Schauern und vereinzelt Gewittern bei maximal 16 bis 19 Grad.
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5: Auf der A7 Kassel Richtung Hannover staut es sich zwischen Nordheim Nord und Seesen im Harz auf 4 Kilometern. Die A1 Bremen Richtung Hamburg ist in der Auffahrt Posthausen wegen einer Unfallaufnahme bis heute Abend gesperrt. Und in Garbsen ist die Mainfelder Straße zwischen Gutenbergstraße und Bärenbosteler Straße in beiden Richtungen wegen einer Sportveranstaltung bis 22 Uhr gesperrt.
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1: Im Studio Mia Hin. Aktuell gibt es wieder Hoffnung auf ein Ende des Iran-Kriegs. Laut Pakistans Premier Sharif haben sich die USA und das Regime in Teheran auf die Endfassung einer Friedensvereinbarung geeinigt. Sein Land arbeite nun eng mit beiden Seiten zusammen, um die nächsten Schritte abzuschließen, schrieb Sharif auf X. Elon Musk ist der erste Billionär weltweit. Das berichten US-Medien. Möglich macht das der größte Börsengang der Geschichte seines Raumfahrtunternehmens SpaceX. Der Plan? 75 Milliarden Dollar einsammeln, und zwar weltweit. Das hat es so noch nicht gegeben, sagen Finanzexperten. In der EU gelten ab heute verschärfte Asylregeln. Unter anderem sollen Asylverfahren schon an den Außengrenzen durchgeführt werden, an denen Schutzsuchende zuerst ankommen. Menschen mit geringen Aussichten auf Asyl sollen dort festgehalten und bei einem negativen Bescheid letztendlich wieder abgeschoben werden. Die Fußball-WM in Nordamerika nimmt weiter Fahrt auf. Nach dem Start in Mexiko sind jetzt auch die anderen beiden Gastgeber dran. Heute Abend steigt Kanada in Toronto gegen Bosnien-Herzegowina ins Turnier ein. Und kommende Nacht unserer Zeit sind die USA in Los Angeles gegen Paraguay gefordert.
0: Niedersachsen-Wetter mit KI-Support.
2: Wolken ohne Ende heute Abend und ab und zu kommt auch mal ein Schauer runter. Das bleibt bis in die Nacht ähnlich, bei Tiefstwerten zwischen 13 und 9 Grad in den Bergen. Morgen geht's dann mit vielen Wolken und immer wieder Schauern weiter. An der Küste wird's dazu windig mit Sturmböen. Und am Sonntag bleibt's unbeständig mit Schauern und vereinzelt Gewittern bei maximal 16 bis 19 Grad.
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0: Dieser Song hat mich zu Tränen gerührt. Markus Mein von Camouflage über Depeche Mode. Never Let Me Down Again.
1: Ich habe mir damals die Single gekauft. Ich wusste gar nicht, dass die veröffentlicht wird. Also gehe in den Plattenladen rein und dann steht da eine neue Single. Und dann packt er aus und dann hat er eine Single in der Hand, Never Let Me Down Again. Ich so, ja klar, nehme ich gleich mit. Bin ich nach Hause gegangen, habe die aufgelegt und habe echt geweint. Das hat mich so berührt, die Nummer. Ich habe gedacht, ich sterbe. Das war ja unfassbar, diese Komposition. Dann die Produktion, also dieser Song. Das hat ja der David Beckham produziert, der auch Shout produziert hat. Und das hörst du, diese Nähe von der Art, wie der Song produziert ist, die sind sich sehr nah, die beiden Songs. Und das war Wahnsinn. Also das hat mich wirklich umgeblasen.

0: Niedersachsen-Wetter mit KI-Support.
1: Wolken ohne Ende heute Abend und ab und zu kommt auch mal ein Schauer runter. Das bleibt bis in die Nacht ähnlich, bei Tiefstwerten zwischen 13 und 9 Grad in den Bergen. Morgen geht's dann mit vielen Wolken und immer wieder Schauern weiter. An der Küste wird's dazu windig mit Sturmböen. Und am Sonntag bleibt's unbeständig mit Schauern und vereinzelt Gewittern bei maximal 16 bis 19 Grad.
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1: Im Studio Mia Hin. Aktuell gibt es wieder Hoffnung auf ein Ende des Iran-Kriegs. Laut Pakistans Premier Sharif haben sich die USA und das Regime in Teheran auf die Endfassung einer Friedensvereinbarung geeinigt. Sein Land arbeite nun eng mit beiden Seiten zusammen, um die nächsten Schritte abzuschließen, schrieb Sharif auf X. Elon Musk ist der erste Billionär der Welt. Möglich macht das der größte Börsengang der Geschichte seiner Weltraumfirma SpaceX. Der Kurs ist zwischenzeitlich auf $175 pro Aktie nach oben geschossen. Das sind rund 30% mehr als der eigentliche Ausgabepreis. Frauen in Deutschland sollen künftig besser vor häuslicher Gewalt geschützt werden. Der Bundesrat hat dafür ein neues Gesetz beschlossen. Das ermöglicht unter anderem den Einsatz von elektronischen Fußfesseln bei Tätern oder auch verpflichtende Anti-Gewalt-Trainings. Kurz vor ihrem ersten WM-Spiel bekommen die deutschen Fußballer Unterstützung quasi von ganz oben. Kanzler Merz hat in einem Videocall unter anderem Kapitän Kimmich und Bundestrainer Nagelsmann viel Erfolg gewünscht. Deutschland startet übermorgen gegen Curaçao ins Turnier.
0: Niedersachsen-Wetter mit KI-Support.
2: Viele Wolken hängen rum und ab und zu kommt noch ein Schauer runter. Das zieht sich auch durch die Nacht. Die Tiefstwerte liegen bei 13 bis 9 Grad. Morgen geht's mit vielen Wolken und immer wieder Schauern weiter. An der Küste kann's auch mal ordentlich pusten. Und am Sonntag bleibt's wechselnd wolkig mit Schauern und vereinzelt Gewitter.
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1: Als Tracy Chapman 1988 beim Nelson Mandela Tribute-Konzert auftritt, ist sie noch völlig unbekannt. Sie übernimmt einen der ersten Auftritte am Nachmittag. Als dann am Samstagabend der Auftritt von Stevie Wonder wegen eines technischen Problems nicht stattfinden kann, springt Tracy kurzerhand noch einmal ein. Zur besten Sendezeit singt sie vor 600 Millionen Fernsehzuschauern Fast Car und wird innerhalb weniger Minuten weltberühmt.

0: Niedersachsen-Wetter mit KI-Support.
1: Viele Wolken hängen rum und ab und zu kommt noch ein Schauer runter. Das zieht sich auch durch die Nacht. Die Tiefstwerte liegen bei 13 bis 9 Grad. Morgen geht's mit vielen Wolken und immer wieder Schauern weiter. An der Küste kann's auch mal ordentlich pusten. Und am Sonntag bleibt's wechselnd wolkig mit Schauern und vereinzelt Gewitter.
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1: Im Studio Imme Kasten. Es gibt wieder Hoffnung auf ein Ende des Iran-Krieges. Laut Pakistans Premier Sharif haben sich die USA und das Regime in Teheran auf die Endfassung einer Friedensvereinbarung geeinigt. Sein Land arbeite nun eng mit beiden Seiten zusammen, um die nächsten Schritte abzuschließen, schrieb Sharif auf X. Fluggäste bekommen weiter ab 3 Stunden Verspätung Entschädigung. Mehrere EU-Staaten haben ihre Pläne in den Verhandlungen mit dem Parlament aufgegeben. Sie wollten erst ab 4 Stunden zahlen. Auch niedrigere Entschädigungen sind erst einmal vom Tisch. Zuvor hatte es jahrelange Verhandlungen darum gegeben. Elon Musk ist der erste Billionär der Welt. Möglich macht das der größte Börsengang der Geschichte mit seiner Weltraumfirma SpaceX. Der Kurs ist zwischenzeitlich auf $175 pro Aktie nach oben geschossen. Das sind rund 30% mehr als der eigentliche Ausgabepreis. Kurz vor ihrem ersten WM-Spiel bekommen die deutschen Fußballer Unterstützung quasi von ganz oben. Kanzler Merz hat in einem Videocall unter anderem Kapitän Kimmich und Bundestrainer Nagelsmann viel Erfolg gewünscht. Deutschland startet übermorgen gegen Curaçao ins Turnier.
0: Niedersachsen-Wetter mit KI-Support.
2: Viele Wolken hängen rum und ab und zu kommt noch ein Schauer runter. Das zieht sich auch durch die Nacht. Die Tiefstwerte liegen bei 13 bis 9 Grad. Morgen geht's mit vielen Wolken und immer wieder Schauern weiter. An der Küste kann's auch mal ordentlich pusten. Und am Sonntag bleibt's wechselnd wolkig mit Schauern und vereinzelt Gewitter.
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0: Stimmen machen den Refrain einzigartig. Reinhold Heil von Spliff über Depeche Mode. Everything Counts.
1: Sehr, sehr schöner Song. Depeche Mode, eigentlich in so einer Industrial-Phase, wo sie ziemlich hart zugeschlagen haben. Und dieser Song ist halt sehr weich, gesungen von Martin Gore, der nicht der Leadsänger ist, aber der die meisten Songs schreibt. Höhere Lagen, weicherer Sound, sehr schön. 80s, 80s.

0: Niedersachsen-Wetter mit KI-Support.
1: Viele Wolken hängen rum und ab und zu kommt noch ein Schauer runter. Das zieht sich auch durch die Nacht. Die Tiefstwerte liegen bei 13 bis 9 Grad. Morgen geht's mit vielen Wolken und immer wieder Schauern weiter. An der Küste kann's auch mal ordentlich pusten. Und am Sonntag bleibt's wechselnd wolkig mit Schauern und vereinzelt Gewitter.

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1: Im Studio Imme Kasten. Es gibt wieder Hoffnung auf ein Ende des Iran-Krieges. Laut Pakistans Premier Sharif haben sich die USA und das Regime in Teheran auf die Endfassung einer Friedensvereinbarung geeinigt. Sein Land arbeite nun eng mit beiden Seiten zusammen, um die nächsten Schritte abzuschließen, schrieb Sharif auf X. Elon Musk ist der erste Billionär weltweit. Möglich macht das der größte Börsengang der Geschichte seines Raumfahrtunternehmens SpaceX. Der Konzern wurde auf einen Schlag zu einem der 10 wertvollsten Konzerne der USA. Das hat es so noch nicht gegeben, sagen Finanzexperten. Fluggäste bekommen weiter ab 3 Stunden Verspätung Entschädigung. Mehrere EU-Staaten haben ihre Pläne in den Verhandlungen mit dem Parlament aufgegeben. Sie wollten erst ab 4 Stunden zahlen. Auch niedrigere Entschädigungen sind erst einmal vom Tisch. Zuvor hatte es jahrelange Verhandlungen darum gegeben. Kurz vor ihrem ersten WM-Spiel bekommen die deutschen Fußballer Unterstützung quasi von ganz oben. Kanzler Merz hat in einem Videocall unter anderem Kapitän Kimmich und Bundestrainer Nagelsmann viel Erfolg gewünscht. Deutschland startet übermorgen gegen Curaçao ins Turnier.
0: Niedersachsen-Wetter mit KI-Support.
2: Viele Wolken hängen rum und ab und zu kommt noch ein Schauer runter. Das zieht sich auch durch die Nacht. Die Tiefstwerte liegen bei 13 bis 9 Grad. Morgen geht's mit vielen Wolken und immer wieder Schauern weiter. An der Küste kann's auch mal ordentlich pusten. Und am Sonntag bleibt's wechselnd wolkig mit Schauern und vereinzelt Gewitter.
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0: 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Duran Duran, View to a Kill.
1: John Taylor von Duran Duran ist ein riesengroßer Fan von James Bond. Als er auf einer Party den legendären Bond-Produzenten Albert Broccoli entdeckt, sieht er seine Chance. Wann engagiert er endlich mal jemanden Ernstzunehmenden für einen Bond-Song? Fragt Taylor frech und redet so lange auf Broccoli ein, bis der einknickt. Duran Duran dürfen den Titelsong für den nächsten Bond-Film schreiben. A View to a Kill.

0: Niedersachsen-Wetter mit KI-Support.
1: Viele Wolken hängen rum und ab und zu kommt noch ein Schauer runter. Das zieht sich auch durch die Nacht. Die Tiefstwerte liegen bei 13 bis 9 Grad. Morgen geht's mit vielen Wolken und immer wieder Schauern weiter. An der Küste kann's auch mal ordentlich pusten. Und am Sonntag bleibt's wechselnd wolkig mit Schauern und vereinzelt Gewitter.
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1: Im Studio Imme Kasten. Es gibt wieder Hoffnung auf ein Ende des Iran-Krieges. Laut Pakistans Premier Sharif haben sich die USA und das Regime in Teheran auf die Endfassung einer Friedensvereinbarung geeinigt. Sein Land arbeite nun eng mit beiden Seiten zusammen, um die nächsten Schritte abzuschließen, schrieb Sharif auf X. Elon Musk ist der erste Billionär weltweit. Möglich macht das der größte Börsengang der Geschichte seines Raumfahrtunternehmens SpaceX. Der Konzern wurde auf einen Schlag zu einem der 10 wertvollsten Konzerne der USA. Das hat es so noch nicht gegeben, sagen Finanzexperten. Frauen in Deutschland sollen künftig besser vor häuslicher Gewalt geschützt werden. Der Bundesrat hat dafür ein neues Gesetz beschlossen. Das ermöglicht unter anderem den Einsatz von elektronischen Fußfesseln bei Tätern oder auch verpflichtende Anti-Gewalt-Trainings. Co-Gastgeber Kanada ist mit einem Unentschieden in die Fußball-Weltmeisterschaft gestartet. Die Partie gegen Bosnien-Herzegowina endete 1:1. Auch im Stadion in Toronto hat es zuvor eine Eröffnungsfeier gegeben. Nachher in der Nacht um 3 Uhr steigt dann auch der dritte Gastgeber dieser WM, die USA, ins Turnier ein, und zwar gegen Paraguay.
0: Niedersachsen-Wetter mit KI-Support.
2: Viele Wolken hängen rum und ab und zu kommt noch ein Schauer runter. Das zieht sich auch durch die Nacht. Die Tiefstwerte liegen bei 13 bis 9 Grad. Morgen geht's mit vielen Wolken und immer wieder Schauern weiter. An der Küste kann's auch mal ordentlich pusten. Und am Sonntag bleibt's wechselnd wolkig mit Schauern und vereinzelt Gewitter.
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0: 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Cutting Crew, I just died in your arms tonight.
1: Ein Jahr nach ihrer Trennung landen Nick van Eet von der Cutting Crew und seine Ex im Bett. Einerseits ist alles leicht und vertraut, andererseits hat Nick noch in dieser Nacht Zweifel. Sollen wir das wirklich zusammen machen? Am Morgen danach ist er sich sicher. Nein, die vergangene Nacht war doch ein Fehler. Er setzt sich hin und schreibt in nur einer Stunde den größten Hit der Cutting Crew. I just died in your arms tonight.

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0: Niedersachsen-Wetter mit KI-Support.
1: Viele Wolken sind gerade am Start und ab und zu kommt auch mal ein Schauer runter. Insgesamt bleibt es also eher nass oder zumindest feucht in der Luft bei Temperaturen zwischen 13 und 9 Grad. Tagsüber geht's dann weiter mit vielen Wolken und immer wieder Schauern. Maximal werden es so um 19 Grad.
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1: Im Studio Imme Kasten. Es gibt wieder Hoffnung auf ein Ende des Iran-Krieges. Laut Pakistans Premier Sharif haben sich die USA und das Regime in Teheran auf die Endfassung einer Friedensvereinbarung geeinigt. Sein Land arbeite nun eng mit beiden Seiten zusammen, um die nächsten Schritte abzuschließen, schrieb Sharif auf X. Elon Musk ist der erste Billionär der Welt. Möglich macht das der größte Börsengang der Geschichte mit seiner Weltraumfirma SpaceX. Der Kurs ist zwischenzeitlich auf $175 pro Aktie nach oben geschossen. Das sind rund 30% mehr als der eigentliche Ausgabepreis. Frauen in Deutschland sollen künftig besser vor häuslicher Gewalt geschützt werden. Der Bundesrat hat dafür ein neues Gesetz beschlossen. Das ermöglicht unter anderem den Einsatz von elektronischen Fußfesseln bei Tätern oder auch verpflichtende Anti-Gewalt-Trainings. Co-Gastgeber Kanada ist mit einem Unentschieden in die Fußball-Weltmeisterschaft gestartet. Die Partie gegen Bosnien-Herzegowina endete 1:1. Auch im Stadion in Toronto hat es zuvor eine Eröffnungsfeier gegeben. Nachher in der Nacht um 3 Uhr steigt dann auch der dritte Gastgeber dieser WM, die USA, ins Turnier ein, und zwar gegen Paraguay.
0: Niedersachsen-Wetter mit KI-Support.
2: Viele Wolken sind gerade am Start und ab und zu kommt auch mal ein Schauer runter. Insgesamt bleibt es also eher nass oder zumindest feucht in der Luft bei Temperaturen zwischen 13 und 9 Grad. Tagsüber geht es dann weiter mit vielen Wolken und immer wieder Schauern. Maximal werden es so um 19 Grad.
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0: Sound mit viel Human Touch. Reinhold Heil von Spliff über Yazoo. Don't go.
1: Was für ein extrem emotional Song. Dafür, dass es alles komplett elektronisch ist, liegt natürlich erstens am Text und zweitens an der absolut beseelten Performance von Alison Moyet. Wirklich ohne Zweifel ein absoluter Klassiker für die Ewigkeit, und ich liebe diesen

0: Niedersachsen-Wetter mit KI-Support.
1: Viele Wolken sind gerade am Start und ab und zu kommt auch mal ein Schauer runter. Insgesamt bleibt es also eher nass oder zumindest feucht in der Luft bei Temperaturen zwischen 13 und 9 Grad. Tagsüber geht's dann weiter mit vielen Wolken und immer wieder Schauern. Maximal werden es so um 19 Grad.
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1: Im Studio Imme Kasten. Es gibt wieder Hoffnung auf ein Ende des Iran-Krieges. Laut Pakistans Premier Sharif haben sich die USA und das Regime in Teheran auf die Endfassung einer Friedensvereinbarung geeinigt. Sein Land arbeite nun eng mit beiden Seiten zusammen, um die nächsten Schritte abzuschließen, schrieb Sharif auf X. Elon Musk ist der erste Billionär der Welt. Möglich macht das der größte Börsengang der Geschichte mit seiner Weltraumfirma SpaceX. Der Kurs ist zwischenzeitlich auf $175 pro Aktie nach oben geschossen. Das sind rund 30% mehr als der eigentliche Ausgabepreis. Die EU will weniger Asylsuchende und verschärft deswegen von heute an die Regeln. Asylverfahren sollen jetzt direkt an den EU-Außengrenzen durchgeführt werden, an denen Schutzsuchende ankommen. Wer keine guten Aussichten auf Asyl hat, der soll festgehalten und bei Ablehnung direkt wieder abgeschoben werden. Co-Gastgeber Kanada ist mit einem Unentschieden in die Fußball-Weltmeisterschaft gestartet. Die Partie gegen Bosnien-Herzegowina endete 1:1. Auch im Stadion in Toronto hat es zuvor eine Eröffnungsfeier gegeben. Nachher in der Nacht um 3 Uhr steigt dann auch der dritte Gastgeber dieser WM, die USA, ins Turnier ein, und zwar gegen Paraguay.
0: Niedersachsen-Wetter mit KI-Support.
2: Viele Wolken sind gerade am Start und ab und zu kommt auch mal ein Schauer runter. Insgesamt bleibt es also eher nass oder zumindest feucht in der Luft bei Temperaturen zwischen 13 und 9 Grad. Tagsüber geht es dann weiter mit vielen Wolken und immer wieder Schauern. Maximal werden es so um 19 Grad.
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